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3: Auch wenn die gerade telefoniert oder schläft.
4: Mama.
3: Ganz ehrlich, wenn Mama bei jedem
4: Mama
3: einen trinken würde, wäre sie dauerbreit. Und wenn sie bei jedem
4: Mama
3: eine Kniebeuge machen würde, top trainiert.
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5: Oh, ich verfluche Flori Silbereisen und Helene Fischer, die aus diesem Lied

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1: Ich bin Hanna Messerschmidt. Kein TikTok, Snapchat oder Insta für Kinder unter 13. Und das überall in der EU. Das will Kommissionschefin von der Leyen. Für 13- und 14-Jährige fordert sie spezielle Profile mit weniger Funktionen und Zeitbegrenzung. Dirk Justes.
2: Eltern sollen so eine Zeitbegrenzung einrichten und beaufsichtigen. Eigene Nutzerkonten soll es erst ab 15 Jahren geben. Von der Leyen findet, mit Smartphones und Social Media werden Kinder ihrer Kindheit beraubt. Von der Leyen verlangt von den Digitalkonzernen, dass ihre Dienste für alle minderjährigen Nutzerinnen und Nutzer sicher sind. Mehrere EU-Staaten planen seit einigen Monaten ein eigenes Social-Media-Verbot. Nun soll eine EU-weite Regelung kommen.
1: Rückendeckung für Merz. Die 8 CDU-Ministerpräsidenten stellen sich geschlossen hinter den Kanzler. Deutschland brauche jetzt mehr denn je Stabilität, sagen sie. Merz steht ja aktuell mächtig unter Druck. Aus verschiedenen Ecken kommen Rufe nach einem Kanzlertausch. Nach dem CSD-Anschlag in Berlin plant die Bundesregierung härtere Strafen gegen islamistischen Terrorismus. Unter anderem sollen Propaganda und Spendensammeln für Terrorgruppen stärker bestraft werden. Dazu sagt Bundesjustizministerin Hubig:
3: Ich bin überzeugt, die Maßnahmen werden die innere Sicherheit Deutschlands stärken. Gleichzeitig wahren sie aber eben auch die Rechtsstaatlichkeit und die Freiheit. Auch das ist wichtig. Und wir halten an den bewährten Strafinstrumenten der Justiz fest.
1: Ein Islamist war im Sommer in eine Gruppe von CSD-Teilnehmern gefahren und attackierte danach Menschen mit einer Machete. Eine Frau starb. Die Digitalbranche wird für Deutschland immer wichtiger. Sie trägt mehr und mehr zur Wirtschaftsleistung bei, zeigt eine aktuelle Studie des Bundesverbands Digitale Wirtschaft. Colin Mock mit den Zahlen.
4: Die Branche hat demnach zuletzt über 480 Milliarden Euro erwirtschaftet. Das sind knapp 12% der gesamten Wirtschaftsleistung und mehr als doppelt so viel, wie beispielsweise die Automobilbranche beisteuert. Rund 9 Millionen Menschen arbeiten in der digitalen Wirtschaft, zum großen Teil dabei in kleinen und mittleren Unternehmen, so die Analyse. Und digital bedeutet längst nicht mehr nur Softwareunternehmen oder Plattformanbieter. Technologie ist ja auch in Industrie, Handel und Co. nicht mehr wegzudenken.
1: In der Fußball-Europa League ist Bayer Leverkusen mit einem Heimsieg in die Ligaphase gestartet. Gegen den slowenischen Meister Celje gewannen die Leverkusener 2:0. Hoffenheim spielt dann am Abend auf der griechischen Insel Kreta.
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3: 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Und wenn du mit einer Expertin gemeinsam einkaufen gehst, also mit einer sogenannten Frau, dann überlegt die noch, ob der Schuh zum Outfit passt und zum Anlass und zum Job und ob der sich gut reinigen lässt und ob der einen schlanken Fuß macht.
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4: Gibi, hallo? Wie viele Finger halte ich hoch? Siehst du was?
5: Wie meinst du das denn jetzt?
4: Ja, ganz einfach, so verschmiert wie deine Brille ist, dass du da überhaupt noch was siehst aus den zwei Gläsern.
5: Wo bist du denn überhaupt?

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1: Die Nacht, die bleibt trocken. Am Donnerstag wird es bewölkt mit bis zu 21 Grad. Aussichten aufs Wochenende bleiben so wolkig, aber mit angenehmen Temperaturen um die 20 Grad.
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2: Ich bin Hanna Messerschmidt. Kein TikTok, Snapchat oder Insta für Kinder unter 13 und das überall in der EU. Das will Kommissionschefin von der Leyen. Für 13- und 14-Jährige fordert sie spezielle Profile mit weniger Funktionen und Zeitbegrenzung. Dirk Justes.
3: Eltern sollen so eine Zeitbegrenzung einrichten und beaufsichtigen. Eigene Nutzerkonten soll es erst ab 15 Jahren geben. Von der Leyen findet, mit Smartphones und Social Media werden Kinder ihrer Kindheit beraubt. Von der Leyen verlangt von den Digitalkonzernen, dass ihre Dienste für alle minderjährigen Nutzerinnen und Nutzer sicher sind. Mehrere EU-Staaten planen seit einigen Monaten ein eigenes Social-Media-Verbot. Nun soll eine EU-weite Regelung kommen.
2: Bundeskanzler Merz steht massiv unter Druck. Jetzt will man in seiner Partei Geschlossenheit demonstrieren. Die 8 CDU-Ministerpräsidenten stellen sich geschlossen hinter ihn. Sie meinen, Deutschland braucht Stabilität statt Personaldiskussionen. Ein wichtiges Zeichen, weil unter den Regierungschefs auch mehrere Kandidaten sind, die als potenzielle Merz-Nachfolger gehandelt werden, zum Beispiel Hendrik Wüst aus NRW. Aber Merz wird in dem Brief nicht einmal namentlich erwähnt. In Deutschland soll mehr gegen Missbrauch von Sozialleistungen getan werden. Das sehen Pläne aus dem Arbeitsministerium vor. Beispielsweise gibt es keine Grundsicherung mehr, wenn jemand per Haftbefehl gesucht wird. Alle Behörden sollen außerdem ihre Daten besser austauschen. Für die Autofahrer in Deutschland soll es an der Zapfsäule schnell Entlastung geben. Unionsfraktionschef Thorsten Frey schlägt eine Mehrwertsteuersenkung auf Benzin und Diesel schon zum 1. Oktober vor. Er sagt bei NTV:
4: Ich bin davon überzeugt, dass das sehr, sehr schnell gehen muss. Das haben wir in der Vergangenheit in diesem kurzen Zeitrahmen auch geschafft. Die Menschen brauchen jetzt, glaube ich, nicht die Aussicht auf Entlastung, sondern sie brauchen Entlastung. Und deshalb muss man da auf die Tube drücken.
2: Neben einer Mehrwertsteuersenkung kann sich Frei auch eine weitere Neuauflage des Tankrabatts vorstellen. Die SPD ist für eine Übergewinnsteuer für die Mineralölriesen. Das hält Frei für keine Option, die gut, sicher und schnell funktioniert. Heimauftakt geglückt. Bayer Leverkusen ist am Abend erfolgreich in die Ligaphase der Fußball-Europa League gestartet. Das Spiel gegen NK Celje aus Slowenien endete 2:0. Hoffenheim ist heute Abend auf Kreta gefordert.

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2: Für alle, die jetzt in kürzester Zeit noch die Bikini-Figur schaffen wollen, ohne zu sehr zu leiden, einfach kreativ sein. Vorschlag 1, mach die Reste-Diät. Da darfst du nur Reste essen, Kartoffelschale, Käse, Rinde. Das kostet so viel Überwindung, dass du ganz schnell abnimmst. Und der beste Vorschlag überhaupt ist die gelebte Body-Positivity. Das heißt, wenn dein Körper Ecken und Kanten hat, bist du mit den Rundungen und den Ringen sehr attraktiv, wenn nicht sogar richtig geil.
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5: Ich bin Hanna Messerschmidt. Kein TikTok, Snapchat oder Insta für Kinder unter 13 und das überall in der EU. Das will Kommissionschefin von der Leyen. Für 13- und 14-Jährige fordert sie spezielle Profile mit weniger Funktionen und Zeitbegrenzung. Dirk Justes.
6: Eltern sollen so eine Zeitbegrenzung einrichten und beaufsichtigen. Eigene Nutzerkonten soll es erst ab 15 Jahren geben. Von der Leyen findet, mit Smartphones und Social Media werden Kinder ihrer Kindheit beraubt. Von der Leyen verlangt von den Digitalkonzernen, dass ihre Dienste für alle minderjährigen Nutzerinnen und Nutzer sicher sind. Mehrere EU-Staaten planen seit einigen Monaten ein eigenes Social-Media-Verbot. Nun soll eine EU-weite Regelung kommen.
5: Bundeskanzler Merz steht massiv unter Druck. Jetzt will man in seiner Partei Geschlossenheit demonstrieren. Die 8 CDU-Ministerpräsidenten stellen sich geschlossen hinter ihn. Sie meinen, Deutschland braucht Stabilität statt Personaldiskussionen. Ein wichtiges Zeichen, weil unter den Regierungschefs auch mehrere Kandidaten sind, die als potenzielle Merz-Nachfolger gehandelt werden, zum Beispiel Hendrik Wüst aus NRW. Aber Merz wird in dem Brief nicht einmal namentlich erwähnt. In Deutschland soll mehr gegen Missbrauch von Sozialleistungen getan werden. Das sehen Pläne aus dem Arbeitsministerium vor. Beispielsweise gibt es keine Grundsicherung mehr, wenn jemand per Haftbefehl gesucht wird. Alle Behörden sollen außerdem ihre Daten besser austauschen. Für die Autofahrer in Deutschland soll es an der Zapfsäule schnell Entlastung geben. Unionsfraktionschef Thorsten Frey schlägt eine Mehrwertsteuersenkung auf Benzin und Diesel schon zum 1. Oktober vor. Er sagt bei NTV:
7: Ich bin davon überzeugt, dass das sehr, sehr schnell gehen muss. Das haben wir in der Vergangenheit in diesem kurzen Zeitrahmen auch geschafft. Die Menschen brauchen jetzt, glaube ich, nicht die Aussicht auf Entlastung, sondern sie brauchen Entlastung. Und deshalb muss man da auf die Tube drücken.
5: Neben einer Mehrwertsteuersenkung kann sich Frei auch eine weitere Neuauflage des Tankrabatts vorstellen. Die SPD ist für eine Übergewinnsteuer für die Mineralölriesen. Das hält Frei für keine Option, die gut, sicher und schnell funktioniert. Heimauftakt geglückt. Bayer Leverkusen ist am Abend erfolgreich in die Ligaphase der Fußball-Europa League gestartet. Das Spiel gegen NK Celje aus Slowenien endete 2:0. Hoffenheim ist heute Abend auf Kreta gefordert.
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2: 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Aufs Töpfchen gehen oder sowas. Aber Katzenbesitzer sind genauso und die freuen sich über sehr merkwürdige Sachen.
3: Der Simba hat so eine Angewohnheit, der macht immer neben das Katzenklo. Das ist so niedlich.
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4: Na, liebe Damen, guckt ihr in diesem Moment auch wieder dabbig aus der Wäsche beim Wimperntuschen?
5: Also ich habe das bei meiner Frau auch schon beobachtet. Ihr seht da wirklich dämlich aus.
4: Also, du brauchst sagen. Aber gerade was sagen, denn ihr Männer guckt genauso doof aus der Wäsche.
5: Was?
4: Wenn ihr euch rasiert, ja, und wir euch anschließen, dann sagen bitte auch die Barthaare, ne, wegmachen. Oh, ja, ja.

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1: Die Nacht, die bleibt trocken. Am Donnerstag wird es bewölkt mit bis zu 21 Grad. Aussichten aufs Wochenende bleiben so wolkig, aber mit angenehmen Temperaturen um die 20 Grad.
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2: Ich bin Hanna Messerschmidt. Kein Social Media unter 13. Das fordert Kommissionschefin von der Leyen in der gesamten EU. Und für 13- und 14-Jährige will sie nur einen eingeschränkten Zugang zu TikTok, Insta und Co. Bis eine EU-weite Regelung kommt, dürfte es aber dauern. Bundeskanzler Merz steht massiv unter Druck. Jetzt will man in seiner Partei Geschlossenheit demonstrieren. Die 8 CDU-Ministerpräsidenten stellen sich erstmal hinter den Kanzler. Fabian Hoffmann.
3: Ja, in der Erklärung wird Merz allerdings nicht einmal namentlich erwähnt. Die Ministerpräsidenten sagen, Deutschland braucht Stabilität statt Personaldiskussionen. Erstmal ein wichtiges Zeichen, weil unter den Regierungschefs auch mehrere Kandidaten sind, die als potenzielle Merz-Nachfolger gehandelt werden. Zum Beispiel Hendrik Wüst aus NRW. Seit der CDU-Wahlpleite in Sachsen-Anhalt reißt auch die innerparteiliche Kritik an Merz nicht ab. Nach den Wahlen in Mecklenburg-Vorpommern und Berlin am Sonntag gibt's eine Krisensitzung der CDU-Spitze.
2: Nach dem CSD-Anschlag in Berlin plant die Bundesregierung härtere Strafen gegen islamistischen Terrorismus. Unter anderem sollen Propaganda und Spendensammeln für Terrorgruppen stärker bestraft werden. Dazu sagt Bundesjustizministerin Hubich:
4: Ich bin überzeugt, die Maßnahmen werden die innere Sicherheit Deutschlands stärken. Gleichzeitig wahren sie aber eben auch die Rechtsstaatlichkeit und die Freiheit. Auch das ist wichtig. Und wir halten an den bewährten Strafinstrumenten der Justiz fest.
2: Ein Islamist war im Sommer in eine Gruppe von CSD-Teilnehmern gefahren und attackierte danach Menschen mit einer Machete. Eine Frau starb. Deutschlands Öffis schneiden im europaweiten Vergleich weiter gut ab. Im Greenpeace-Ranking fällt der ÖPNV hier aber leicht zurück und landet auf Platz 5. Grund ist vor allem das teurer gewordene Deutschland-Ticket. Spitzenreiter sind wieder Malta und Luxemburg. Da ist der öffentliche Nahverkehr kostenlos. In Deutschland ist jetzt das erste vollautomatische Roboterrestaurant überhaupt an den Start gegangen. Es wurde im Leipziger Hauptbahnhof eröffnet. Der Roboter Robin kocht ganz allein. Dazu kommt dann noch ein Mitarbeiter pro Schicht. Er betreut die Gäste und befüllt den Roboter mit den Zutaten für die Mahlzeiten. Restaurantgeschäftsführer Florian Schneider sagte uns:
5: Es gibt schon ein paar Kochroboter in Deutschland und weltweit. Die stehen aber in der Regel in Kantinen oder Großküchen und helfen da quasi als Koch mit. Aber wir sind die Ersten, die tatsächlich direkt an den Gast Essen ausgeben und für den kochen.

0: Kein Social Media unter 13. Das fordert Kommissionschefin von der Leyen in der gesamten EU. Und für 13- und 14-Jährige will sie nur einen eingeschränkten Zugang zu TikTok, Insta und Co. Bis eine EU-weite Regelung kommt, dürfte es aber dauern. Bundeskanzler Merz steht massiv unter Druck. Jetzt will man in seiner Partei Geschlossenheit demonstrieren. Die 8 CDU-Ministerpräsidenten stellen sich erstmal hinter den Kanzler. Fabian Hoffmann.
1: Ja, in der Erklärung wird Merz allerdings nicht einmal namentlich erwähnt. Die Ministerpräsidenten sagen, Deutschland braucht Stabilität statt Personaldiskussionen. Erstmal ein wichtiges Zeichen, weil unter den Regierungschefs auch mehrere Kandidaten sind, die als potenzielle Merz-Nachfolger gehandelt werden, zum Beispiel Hendrik Wüst aus NRW. Seit der CDU-Wahlpleite in Sachsen-Anhalt reißt auch die innerparteiliche Kritik an Merz nicht ab. Nach den Wahlen in Mecklenburg-Vorpommern und Berlin am Sonntag gibt's eine Krisensitzung der CDU-Spitze.
0: Nach dem CSD-Anschlag in Berlin plant die Bundesregierung härtere Strafen gegen islamistischen Terrorismus. Unter anderem sollen Propaganda und Spendensammeln für Terrorgruppen stärker bestraft werden. Dazu sagt Bundesjustizministerin Hubich:
2: Ich bin überzeugt, die Maßnahmen werden die innere Sicherheit Deutschlands stärken. Gleichzeitig wahren sie aber eben auch die Rechtsstaatlichkeit und die Freiheit. Auch das ist wichtig. Und wir halten an den bewährten Strafinstrumenten der Justiz fest.
0: Ein Islamist war im Sommer in eine Gruppe von CSD-Teilnehmern gefahren und attackierte danach Menschen mit einer Machete. Eine Frau starb. Deutschlands Öffis schneiden im europaweiten Vergleich weiter gut ab. Im Greenpeace-Ranking fällt der ÖPNV hier aber leicht zurück und landet auf Platz 5. Grund ist vor allem das teurer gewordene Deutschland-Ticket. Spitzenreiter sind wieder Malta und Luxemburg. Da ist der öffentliche Nahverkehr kostenlos. In Deutschland ist jetzt das erste vollautomatische Roboterrestaurant überhaupt an den Start gegangen. Es wurde im Leipziger Hauptbahnhof eröffnet. Der Roboter Robin kocht ganz allein. Dazu kommt dann noch ein Mitarbeiter pro Schicht. Er betreut die Gäste und befüllt den Roboter mit den Zutaten für die Mahlzeiten. Restaurantgeschäftsführer Florian Schneider sagte uns:
3: Es gibt schon ein paar Kochroboter in Deutschland und weltweit. Die stehen aber in der Regel in Kantinen oder Großküchen und helfen da quasi als Koch mit. Aber wir sind die Ersten, die tatsächlich direkt an den Gast Essen ausgeben und für den kochen.

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1: Ja, kam gestern ganz schön noch was runter, auch in der Nacht. Das bedeutet, dass wir stellenweise heute Morgen mit Nebel starten. Ansonsten 11 Grad dazu. Ja, Elwang-Ulm 16, immerhin schon in Friedrichshafen. Hier ein paar Wolken. Wenn der Nebel und die Wolken wechseln, dann wird es heute eigentlich ein ganz schöner Tag. Ja? Sonne, lockere, harmlose Wolken, also heute trocken. Und die Höchstwerte auch richtig angenehm eigentlich. 18 bis 21 Grad.
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2: Ich bin Hanna Messerschmidt. Kein TikTok, Snapchat oder Insta für Kinder unter 13. Und das überall in der EU. Das will Kommissionschefin von der Leyen. Für 13- und 14-Jährige fordert sie spezielle Profile mit weniger Funktionen und Zeitbegrenzung. Dirk Justes.
3: Eltern sollen so eine Zeitbegrenzung einrichten und beaufsichtigen. Eigene Nutzerkonten soll es erst ab 15 Jahren geben. Von der Leyen findet, mit Smartphones und Social Media werden Kinder ihrer Kindheit beraubt. Von der Leyen verlangt von den Digitalkonzernen, dass ihre Dienste für alle minderjährigen Nutzerinnen und Nutzer sicher sind. Mehrere EU-Staaten planen seit einigen Monaten ein eigenes Social-Media-Verbot. Nun soll eine EU-weite Regelung kommen.
2: Rückendeckung für März. Die 8 CDU-Ministerpräsidenten stellen sich geschlossen hinter den Kanzler. Deutschland braucht Stabilität und keine Personaldiskussion, sagen sie. Merz steht nach der CDU-Wahlpleite in Sachsen-Anhalt und kurz vor den Wahlen in MV und Berlin mächtig unter Druck. Es gibt auch Rufe nach einem Kanzlertausch. Dazu sagt der Politikwissenschaftler Albrecht von Lucke bei NTV.
4: Der Kanzler hat keine Ambition, freiwillig zurückzutreten. Das könnte nur der Fall sein, dass eine so große Menge an Druck in der Partei existiert und ein geeigneter Kandidat vorhanden wäre, auf den man sich verständigen könnte. Dann übrigens auch gemeinsam mit der SPD. Das ist nicht vorhanden, meinem Eindruck nach. Und deswegen sind die Ministerpräsidenten bereit, ihren Kanzler zu stützen.
2: In Deutschland soll mehr gegen Missbrauch von Sozialleistungen getan werden. Das sehen Pläne aus dem Arbeitsministerium vor. Beispielsweise gibt es keine Grundsicherung mehr, wenn jemand per Haftbefehl gesucht wird. Alle Behörden sollen außerdem ihre Daten besser austauschen. In der deutschen Gastrobranche gibt es seit heute eine Premiere. In Leipzig hat jetzt das erste vollautomatische Roboterrestaurant aufgemacht. Pro Schicht kümmert sich zwar ein Mitarbeiter um das Nachfüllen der Zutaten, einziger Koch ist aber der Roboter Robin. Er arbeitet wie ein großer Thermomix, sagte Geschäftsführer Florian Schneider.
5: In dem Roboter sind zwei Roboterarme, die sich einen Topf holen und dann je nach Rezeptur eben an den Kühlschrank rangehen und sich dort die Zutaten holen. Dann stellt der Roboter den Topf auf das Induktionskochfeld und wenn das Essen dann fertig ist, dann wird der Topf in eine Bowl geleert und dann wird er ausgegeben.
2: Stuttgart-Stürmer Dennis Undaf ist wohl nicht im ersten Kader von Neubundestrainer Jürgen Klopp. Das berichtet Sky. Klopp soll Undaf bereits persönlich darüber informiert haben, dass er nicht für die kommenden Länderspiele nominiert wird.
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1: Das ist aktuell noch sehr ruhig auf den Straßen. Ein Blitzer haben wir allerdings, und zwar in Geislingen steht er in der Wiesensteiger Straße. Alle anderen auf radio7.de. Kommt gut an.
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1: Am Donnerstag. Und Leute, ihr glaubt das nicht, wofür Hochzeitspaare heutzutage Kohle raushauen. Unser Elias, ne, vom Morgenteam Gabi, der hat uns eine Geschichte von einer Bekannten erzählt, die ist der absolute Kracher.
6: Ja, also es hat was mit dem Tag der Hochzeit zu tun und einer Hexe, die für gutes Wetter sorgen soll. Das ist so großartig, das muss er euch unbedingt selbst erzählen, ja. Um 17:45. Wow. So.
1: Und für noch mehr gute Vibes heute Morgen gibt's Shakira und Burner Boy. Hat man einfach immer so den Drang, sich ein bisschen mitzubewegen bei Die Die. Dann geht's jetzt los. Und gleich richtig schönes, emotionales Liebeslied von Alex Warren, nämlich Ordinary. Guten

0: 10:05 am Donnerstag. Hier ist Radio 7.
1: Guten Morgen euch.
0: Saugnäpfe haben, glaube ich, fast alle zu Hause und das ist auch echt eine coole Erfindung, wenn diese doofen Dinger nicht ständig abfallen würden.
1: Das stimmt.
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0: Ist das der Fall, gibt es eine ganz simple Lösung. Haarspray. Damit sprüht ihr die Haftfläche der Saugnäpfe ein und drückt die dann dahin, wo sie hin sollen und schon halten sie wieder und fallen nicht immer ab.
1: Ist so ein Fall, wo es mich so richtig ärgert, dass man nicht selbst draufkommt, tatsächlich, weil das ja eigentlich naheliegend ist.
0: Gut, in dem Fall gibt es halt mich für dich.
1: Gigi. Das ist das. Ja? Wie so oft. So,
0: ja, naja. Immer. Und jetzt ist der richtige Mann, würde ich mal sagen, mit den richtigen Tönen für diese gemeine Uhrzeit. Hier ist Alex Warren mit seiner Nummer 1 vom letzten Jahr. Ordinary auf Radio 7.

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0: Das ist ein ganz schön aufregender Morgen an diesem Donnerstag. Es ist 5.17 Uhr, hier ist Radio 7.
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2: Noch keine 24 Stunden her, da haben Linda und ich eine neue Challenge bekommen. Und unsere Aufgabe ist es ja immer, Menschen mit ganz besonderen Geschichten zu finden. Und für mich als Papa von drei Kids ist die aktuelle Aufgabe wirklicher Horror. Findet jemanden, der als Baby vertauscht wurde.
0: Also, das ist schon wirklich ein krasser Gedanke, oder? So im Krankenhaus vertauscht und dann wachsen die Babys einfach bei den falschen Eltern auf.
2: Ja, und das ist, ich habe nachgeguckt, tatsächlich zum Beispiel in Österreich mal passiert. Da gibt es eine Geschichte von Doris und Jessica. Die wurden 1990 als Frühchen in einer Grazer Klinik geboren und tatsächlich vertauscht. Und nicht für ein paar Tage, nein. 22 Jahre später kam Doris durch eine Blutspende dahinter und später dann auch Jessica. Eine Ärztin hat die beiden dann letztlich zusammengebracht über Facebook. Und letztlich erst nach 35 Jahren gab es da das erste Treffen auch mit den leiblichen Familien. Also da habe ich Gänsehaut beim Erzählen.
0: Ja, ist auch echt unvorstellbar, ne? Also, aber es ist wirklich auch schon bei uns im Radio 7-Land passiert. Vorweg, keine 35 Jahre, ja, so lange hat es nicht gedauert. Aber es haben sich schon mehrere gemeldet. Das glaubt ihr nicht, ja? Was für eine Radio 7 Morgenteam-Challenge. Die Auflösung gibt es um 7.07 Uhr nur bei uns. Und bis dahin gibt's Loy und David Puentes. Kommt gut in den Donnerstag mit Golden Summer.

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1: Ordentlich was runtergekommen gestern und auch in der Nacht noch, aber heute die gute Nachricht, da bleibt es wirklich überwiegend trocken. Hier und da haben wir anfangs noch ein bisschen Nebel, ein paar Wolken auch, aber später dann viel Sonne, 18, 21 Grad sind die Höchstwerte, die sind auch wirklich angenehm. Aktuell noch ein bisschen frischer, ja klar, 8 Grad bei euch in Rottweil, 10 in Schwäbisch Gmünd und 11 in Günzburg.
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1: Da hat man wirklich noch überhaupt nichts. Nur den neuesten Blitzer in Überlingen in der Mühlenstraße im 30er-Bereich. Alle anderen auf radio7.de. Kommt gut an.
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1: Oh, wir lachen uns wirklich schon kringelig, seitdem wir das gestern erfahren haben. Dass man viele Sachen für Hochzeiten besorgt, sich irgendwas Besonderes einfallen, das ist genau bucht, das ist ja klar. Aber ihr glaubt nicht, für was heutzutage Hochzeitspaare noch Kohle ausgeben. Das hat uns unser Elias ja vom Morgenteam erzählt. Wahnsinn.
2: Da geht's konkret um den Tag der Hochzeit und es geht um eine Hexe, die für gutes Wetter sorgen soll. Also ihr glaubt das einfach nicht, das müsst ihr hören. Und er wird es euch erzählen in einer Viertelstunde. Hex.
1: Sehr gut. Haben wir das auch noch hinbekommen?
2: Ja. Ganz souverän.
1: Und jetzt, ja genau, deswegen, damit ihr auch souverän seid, erstmal Radio aufdrehen, damit ihr noch müde seid. Ne? Hier kommt die volle Dröhnung. Offenbach mit 58 Wochen in den Charts. Head, Shoulders, Knees and Toes.
0: Guten. 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

0: Kuckuck um 5.37 Uhr am Donnerstag. Linda und Gaby hier.
1: Guten Morgen.
0: Und wusstet ihr, dass wir im Radio 7-Land offenbar näher am Mond leben, als wir dachten? Ja, Gaby, du bist total begeistert von dieser Tatsache.
1: Aber hallo, hey, also tatsächlich trainieren gerade 3 Astronauten aus den USA, Japan und Europa im nördlichen Nördlinger Ries für mögliche Mondmissionen. Und ich erkläre euch auch warum, weil der dortige Rieskrater geologisch ziemlich nah an dem dran ist, was die auf dem Mond erwarten wird. Also quasi Mondtraining auf schwäbischem Boden. Das ist doch total spannend, oder?
0: Voll. Ja.
1: Und das übrigens, jetzt kommt es nicht zum ersten Mal, es waren schon mal Apollo-Astronauten hier und haben Gesteine untersucht. Wobei Training damals offenbar etwas entspannter interpretiert worden ist. Da wurden nicht nur Steine getestet, sondern offensichtlich auch das deutsche Bier. Denn einer der Astronauten ist wohl sogar mit dem Fahrrad über die Nördlinger Stadtmauer gefahren und hat sich dabei den Ellbogen verletzt. Das passiert auch beim Astronautentraining.
0: Also ganz normales Training, das kennen viele wahrscheinlich. Aber mit dem Bier wurde eben das mit der Schwerkraft dann geprobt.
1: Stimmt, muss man ja auch mal testen.
0: Also kommt gut in den Donnerstag und startet rein mit Tampa City hier auf

0: Yeah. Die machen einfach Laune, die beiden. Rosé und Bruno Mars beim Radio 7 Morgenteam um 17:45 am Donnerstag mit Linda Gebi.
1: Guten Morgen.
0: Und Elias heute Morgen. Elias, du bist ja am Samstag auf eine Hochzeit eingeladen, bei der absolut wirklich nichts dem Zufall überlassen wird.
2: Das Brautpaar hat, um auf Nummer sicher zu gehen, im Internet eine Wetterhexe engagiert. Das müsst ihr euch mal vorstellen, als sie mir das erzählt hat. Ich dachte, die verarscht mich.
0: Ja, denken wir
1: also
0: auch.
1: Die Wetterhexe ist ein echter Mensch, eine Frau?
2: Sitzt in der Türkei und verkauft sich als Wetterhexe für 18,95 Euro. Das kann man sich nicht vorstellen, oder?
1: Also ich stopp jetzt mal einmalig dieses Geld und dann macht die einen Spruch oder was?
2: Und dann schreibt die dir, hey, ich habe jetzt gerade ein bisschen Ene Mene Abracadabra. sie hat dann auch Vorgaben bekommen, die Braut, die darf jetzt bis zur Hochzeit nicht mehr über das Wetter sprechen, gar nicht mehr dran denken, es eigentlich auch gar nicht erzählen, deswegen pssst.
1: Okay.
2: Sonst sind wir zum Schluss noch verantwortlich, dass es am Samstag hier schlechtes Wetter ist.
1: Wir machen das ja anonym, passt.
2: Genau. Mhm. Und dann soll das Ganze klappen, mit Beweisfoto noch am selben Tag, also wirklich ganz, ganz, ganz komisch.
0: Aber man muss ja sagen, bis jetzt macht die Hexe
2: einen guten Job.
0: Ja, also statt jetzt, ne, sieht es immerhin trocken aus am Samstag, so um die 20 Grad, ein bisschen Sonne ist doch...
1: Ja.
2: Haben sich die 18,95 Euro also gelohnt.
1: Mhm, weil sonst wäre das Wetter sicher ganz anders gewesen.
2: Schneesturm, Wind.
1: Großartig.
0: Jetzt braucht es eigentlich nur noch eine Hexe, die dann auch noch aus dem Donnerstag heute Morgen ratzfatz einen Freitag zaubert. Hex, und dann wäre es richtig toll. Für den anderen Fall gibt es halt Rihanna und Mickey Echo auf Radio

0: Hier ist Radio 7 für euch um 6:01 am Donnerstag.
1: Guten Morgen.
0: Und wir sind happy, wir freuen uns zu sagen, dass gleich einer unserer Lieblingshits aus den 10ern kommt. Das können wir schon mal zugeben, Gebi und ich.
1: Auf jeden Fall.
0: Die Lumineers mit Ho Hey, so richtig toller Indie-Folk für die Uhrzeit. Laut wird's für alle, die sich schwer tun, mit Linkin Park. Ja, die hauen euch gleich mal so richtig aus dem Bett mit Burn It Down.
1: Finde ich auch gut.
0: 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Tagsüber immer ab 30 Minuten am Stück.
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0: So, die letzten Schauer, die allerletzten, die es da gibt, die ziehen dann auch noch weg. Teilweise heute Morgen Nebel, aber wenn der weg ist, dann wirklich überall richtig schön, kann man sagen. So ein schöner Sonne-Wolken-Mix, es bleibt trocken und richtig angenehm warm bei bis zu 21 Grad. Macht das Ganze Spaß. Noch ist es ein bisschen frisch. 11 Grad Geislingen und Laubheim, 13 sind es bei euch in Lindau.
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4: Um 6 Uhr. Guten Morgen. Dass die Justiz in Baden-Württemberg gerade so viel zu tun hat, dürfte auch an illegalen Autorennen liegen. Und die Szene zeigt sich ziemlich unbeeindruckt. Nach einem tödlichen Rennen in Ludwigsburg gab es sogar eine lebenslange Haftstrafe.
5: Trotzdem steigen die Zahlen weiter. Im ersten Halbjahr 2025 gab es rund 40% mehr Rennen als im Jahr davor. Organisiert wird das oft über Instagram und TikTok, etwa beim sogenannten Car Friday. Auch bundesweit geht die Kurve nach oben, in 11 Bundesländern zusammen um rund 12%. Und weil so ein Rennen seit 2017 eine Straftat ist, wird daraus jedes Mal ein Verfahren. Andreas Panthöfer, Nachrichtenredaktion.
4: Wenn viel vererbt oder verschenkt wird, freut sich auch das Land. So hat allein Bayern im vergangenen Jahr fast 9 Milliarden Euro als Erbschaftssteuer festgesetzt. 1,5 Mal so viel wie im Jahr zuvor. Die höchste Zuwachsraten gab es, wenn das Erbe mehrere Millionen betrug. Allerdings muss am Ende nicht jeder auch die Steuer zahlen. Wer Betriebsvermögen von mehr als 26 Millionen Euro erbt, dem kann die Steuer erlassen werden, wenn er sie nicht aus seinem übrigen Vermögen bezahlen kann. In Ulm sind gestern Betonteile der Adenauerbrücke auf die darunter verlaufende Bahnstrecke gefallen. Der Bahnverkehr auf der Südbahn Richtung Biberach musste zeitweise gestoppt werden. Erst am späten Abend konnten die Züge wieder fahren. Warum sich die Teile gelöst haben, ist noch unklar. Die Brücke über die Donau und die Bahngleise wird derzeit erneuert. Seit fast 8 Wochen ist Jürgen Klopp nun Fußball-Bundestrainer. Heute Vormittag gibt er seinen ersten Kader bekannt. Und da dürfte es die eine oder andere Überraschung geben, auch wenn erste Namen schon durchgesickert sind, wie zum Beispiel Felix Keitel vom Aufsteiger Elversberg. Das erste Spiel unter Klopps Regie findet dann heute in einer Woche statt. In der Nations League geht's gegen die Niederlande.
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0: Momentan ist es noch sehr ruhig auf den Straßen. Wir haben nur den neuesten Blitzer. In Radolfzell steht der in der Haselbrunnstraße im 30er-Bereich. Alle anderen auf radio7.de. Kommt gut an.
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0: Und eigentlich waren wir beide uns ja sicher, dass wir bei unserer Radio 7 Morgenteam Challenge diesmal wirklich niemanden innerhalb von 24 Stunden finden. Aber von wegen, wir haben gleich mehrere Menschen gefunden, die wirklich als Baby vertauscht wurden.
1: Obwohl ich als Papa sofort gesagt habe, nee, also mein Kind erkenne ich immer. Mhm. Und dazu gibt es übrigens auch eine spannende Theorie, dass Kinder vor allem dem Papa ähnlich sehen. Warum und was da wirklich dran ist, das checken wir mal in einer Viertelstunde.
0: Außerdem für euch Taylor Swift, da braucht man nicht viel sagen, denn die ist immer eine ganz sichere Bank. Immer Taylor halt. Ja. Opeleit, da geht's jetzt los. Und damit Gemecker nicht zu laut ist heute Morgen, ne, wegen Aufstehen und so, gibt's auch gleich Topic und Becky G.
1: Guten Morgen.
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0: 10 nach 6, es ist das Radio 7 Morgen-Team. Wie jeden Donnerstag.
1: Hallo, Freitag.
0: Linda und Gibi hier. Genau. War ganz schöne Schocknachricht diese Woche für alle Fans. Ja, die Geissens machen Schluss mit RTL 2. Also zumindest im ersten Moment, denn keine Sorge, danach kam dann gleich die gute Nachricht. Beim nächsten Sender geht's weiter,
1: ja,
0: mit ihrer Reality-Doku. Wobei man eigentlich das Ganze gar nicht sehen muss, denn es ist wirklich immer das Gleiche, was da passiert.
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3: Am Anfang der Folge wird gesagt, was die Geissens vorhaben, also Villa kaufen, Auto kaufen oder Yacht kaufen. Dann beleidigt Robert Geiss Carmen Geiss mit Chauvi-Sprüchen in etwa, ja, wenn Männer männlich sind, dann sind Damen dämlich. Dann sagt Carmen zu Robert, Robert! Dann fährt sie zum Friseur oder Schönheitschirurgen und dann geht die ganze Familie ins Sternerestaurant oder zum Bleachen. Ist also alles wie in der Doku-Serie mit den Kaulitz-Zwillingen. Dann trommelt Robert die Familie zusammen, heißt, er brüllt seine erwachsenen Töchter herbei, weil die Namen gebrüllt zu gut klingen. Shania! Davina! Der Papa fährt einkaufen! Und dann kauft Robert jedem eine Villa, ein Auto und eine Yacht. Und darüber regt Carmen sich dann auf und sagt, richtig, Robert!
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1: Schönen Donnerstagmorgen euch mit dem Radio 7 Morgen-Team um 6.18 Uhr.
2: Guten Morgen.
1: Und für Gibi und mich waren die letzten 24 Stunden ganz schön nervenaufreibend.
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1: Ihr wisst das, wir sind immer auf der Suche nach Menschen, die was ganz Besonderes erlebt haben.
2: Aktuelle Challenge: findet jemanden, der als Baby vertauscht wurde.
1: Boah. Also wenn man sich... Es ist einfach krass, oder? Ein krasser Gedanke, wenn man sich das vorstellt, im Gedanken vertauscht, also im Krankenhaus vertauscht und dann wachsen die Babys auch noch bei falschen Eltern auf.
2: Ja, also ich habe da auch viel drüber nachgedacht. Ich könnte mir das bei meinen Kindern gar nicht vorstellen. Ich habe sofort gesehen, das sind meine. Die sehen mir ähnlich, das erzähle ich auch allen gerne immer wieder. Und das Spannende ist, ich habe mal gehört, dass die Natur das tatsächlich mit Absicht so macht. So ein Evolutionsding, ja, damit Männer früher sicher sein konnten, das ist auch wirklich mein Kind. Und da haben wir jetzt mal Anja und Marie von Hallo Hebamme bei uns am Telefon. Die beiden haben einen Instagram-Kanal mit 140.000 Followern und einen Podcast rund ums Thema Kinderkriegen. Glaubt ihr zwei, dass an dieser Theorie was dran ist?
4: Ich finde, da so vom Gefühl her heraus und auch von der Erfahrung, die wir dem Beruf haben, finde, würde ich dazu stimmen.
5: Ha. Also ich würde das auch so sagen und ich kann das sogar bestätigen. Also meine Tochter sah aus wie mein Mann und ich fand es total unverschämt. Ja, also ich habe die Schwangerschaft durchlebt, die Geburt und dann kommt dieses Kind auf die Welt und sieht eins zu eins aus wie mein Mann.
1: Das ist echt fies.
2: Sehr gut.
1: Aber trotzdem ist das bei uns im Radio 7 Land schon passiert, ja, dass Babys vertauscht worden sind. Es haben sich gleich, das glaubt ihr nicht, mehrere gemeldet. Die Radio 7 Morgen Team Challenge Auflösung um 7.07 Uhr. Nur bei uns, seid sowas von gespannt. Und startet jetzt hoffentlich auch gut in den Tag. Neuer Schul- und Arbeitstag geht los mit Power von David Guetta und DNA. Es ist 6.

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2: Guten Morgen euch. Es ist 7:05. Hier ist das Radio 7 Morgen-Team.
3: So ist es. Ich habe hier was vorbereitet, damit du dich auch wirklich in deine Stadtland-Stuss-Kandidaten so ein bisschen besser reinversetzen kannst. Linda, eine kleine Proberunde, okay?
2: Okay.
3: Buchstabe ist P wie Power.
2: Und ihr macht mit.
3: Genau, alle können mitmachen. Achtung, das mag ich. Sehr schön.
2: Mit P.
3: Ich wusste, das wird gut. Ja. Wenn Weihnachten kommt zum Beispiel.
2: Was?
3: Mit P mag ich Weihnachten. Also was? Linda, Plätzchen zum Beispiel,
2: so, okay.
3: Powerfrauen,
2: nee, ich
3: dachte
2: ich. Ich habe die ganze Zeit ein ganz schlimmes Wort im Mund.
3: Du, ich habe noch zwei, wir haben keine Zeit. Okay. Ne? Also Achtung, das haben Kinder.
2: Mit P.
3: Ja, auch mit P.
2: Power Ranger Figuren.
3: Das stimmt, oder auch eine Puppe generell, sehr schön. Und das schmeckt.
2: Pasta.
3: Ja, das wusste ich, das ist dein Ding, jawohl. Hast du doch noch gut gemacht, also Linda ist jetzt zumindest ready, ihr hoffentlich auch. Erste Stadtland-Stussrunde des Tages, schon um 6:45.
2: Und dazu mehr Musik, mehr Abwechslung, was Lustiges, was Schönes, also den besten WM-Song vielleicht sogar überhaupt. Waving Flag macht direkt gute Laune heute Morgen von 2:10. Wir haben Hitmaschine Ava Max aus den 20ern mit Salt und das Beste von heute mit Flow.
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5: Mit der Maris Binder von der Evangelischen Kirche. Wenn du einen Wunsch frei hättest, was würdest du dir wünschen? Ein Auto vielleicht? Ein Haus? Gesundheit oder Weltfrieden? In der Bibel wird von einem Politiker erzählt, der genau diese Möglichkeit bekommt. König Salomo. Am Anfang seiner Regierungszeit erscheint Gott ihm im Traum und sagt, du hast einen Wunsch frei. Und was wünscht sich Salomo? Nicht Reichtum, nicht Macht, nicht mal Sieg über seine politischen Gegner, nein, Salomo wünscht sich ein hörendes Herz. Ein Herz, das offen ist für seine Mitmenschen und für Gott, damit er sein Volk gut führen und Gutes von Bösem unterscheiden kann. Gott erfüllt ihm diesen Wunsch und Salomo geht als weiser König in die Geschichte ein. Was für eine Story. Ich glaube aber, Gott kann auch Menschen, die heute Verantwortung in der Politik tragen, ein hörendes Herz schenken. In jedem Fall wünsche ich es Ihnen von Herzen.
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9: Ja, nach dem Regen gestern und heute Nacht geht es heute Morgen oft mit vielen Wolken los, teilweise auch mit Nebel. 11 Grad dazu und Wolken Biberach und Kempten. 9 Grad sind es bei euch in Crailsheim. Aber wenn die Wolken weg sind, wird es überall eigentlich richtig schön sonnig. Und wenn, dann gibt es da nur so ein paar Schleierwölkchen. Ja? Dazu eine angenehme Wohlfühltemperatur von 18 bis 21 Grad.
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10: Um 6.30 Uhr. Guten Morgen. Dass sich bei den Staatsanwaltschaften in Baden-Württemberg die Akten stapeln, hat wohl auch mit illegalen Autorennen zu tun. Die Polizei geht seit Jahren gezielt dagegen vor. Seit 2021 gibt es ein eigenes Team gegen die Poser- und Raserszene. Allein im letzten Jahr nahmen die Beamten über 19.000 Fahrzeuge unter die Lupe, stellten fast 8.800 Verstöße fest und zogen 1.400 Autos gleich ganz aus dem Verkehr. Ein Teil des Anstiegs erklärt sich also schlicht damit, dass mehr gesucht wird und damit mehr auffliegt. Bargeld scheint bei uns weiter auf dem Rückmarsch zu sein. Laut einer YouGov-Umfrage möchten Menschen an immer mehr Orten lieber mit Karte bezahlen.
11: Vor allem im Restaurant möchten die meisten ohne Bargeld zahlen können. Zweitbeliebtester Ort fürs mit Karte zahlen ist der Supermarkt. In manchen Restaurants und Läden gibt es ja aber durchaus noch Cash-Only-Schilder. In der Bundesregierung wird da gerade ein Vorstoß abgestimmt, Geschäfte und Restaurants zu mindestens einer digitalen Zahlungsoption zu verpflichten. An einigen Orten akzeptieren viele Menschen aber laut der YouGov-Umfrage gerne noch reine Barzahlung, nämlich bei Volksfesten, Wochen- und Flohmärkten. Ronny Tochau, Nachrichtenredaktion.
10: Seit fast 8 Wochen ist Jürgen Klopp nun neuer Fußball-Bundestrainer. Am Vormittag gibt er seinen ersten Kader bekannt. Und da dürfte es die eine oder andere Überraschung geben, auch wenn erste Namen bereits durchgesickert sind, wie zum Beispiel Felix Keitel von Aufsteiger Elversberg. Das erste Spiel unter Klopps Regie findet dann heute in einer Woche statt. In der Nations League geht's gegen die Niederlande. Die Schwarzwaldbahn wird mal wieder gesperrt. Von 5. Oktober an 4 Wochen lang zwischen Villingen und Donaueschingen. Danach nochmal 2 Wochen zwischen St. Georgen und Triberg. Es fahren mal wieder Ersatzbusse. Aber offiziell mitgeteilt hat die Deutsche Bahn die Sperrungen noch nicht. In der Auskunft werden die Züge noch als normalfahrend ausgewiesen. Die Bahn erklärt das so: Wir haben die Erfahrung gemacht, dass unsere Fahrgäste im Regionalverkehr in der Regel eine Info rund 7 bis 10 Tage im Vorfeld begrüßen.
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9: Unfall ist heute Morgen auf der A8 München-Stuttgart passiert in Höhe Esslingen. Hier staut sich's auf 1 Kilometer. Und der neueste Blitzer steht in Heidenheim in der Zangerstraße. Alle anderen findet ihr auf radio7.de. Gute Fahrt.
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9: Am Donnerstag, hallo zusammen. Und es ist wirklich unglaublich, wofür Hochzeitspaare heutzutage Kohle ausgeben. Ihr müsst wissen, unser Elias vom Morgenteam, der hat uns eine Geschichte von einer Bekannten erzählt. Die ist der Kracher.
12: Das glaubt man auch gar nicht. Also es geht um den Tag der Hochzeit und eine Hexe, die für gutes Wetter sorgen soll. Genau das sind die Bestandteile dieser Geschichte und die erzählt er euch ausführlich um 6:45.
9: Ja, und apropos Hochzeit. Hier kommt die Nummer, die 2026 definitiv auf jede gute Party gehört.

0: Donnerstagmorgen euch um 6.40 Uhr.
1: Guten Morgen. 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
0: Ein guten Morgen geht raus nach Herbrechtingen an Nadine.
2: Guten Morgen.
0: Du arbeitest ja in der Arztpraxis und hast jeden Tag mindestens ein Kleidungsstück in Pink an, habe ich gehört. Stimmt das?
2: Ja, genau. Also in der Praxis haben wir oben ein Weinrot an, aber dann sind es halt die Socken oder die Schuhe haben auch Pink.
0: Cool. Sehr schön. Mit diesem knallbunten Outfit geht's jetzt um 500 Euro. 6 richtige gilt's für dich zu toppen. Und dafür bekommst du den Buchstaben H wie Hirnverknotung.
2: Super, klingt gut.
0: Auch wenn wir hoffen, dass die bei dir aktuell jetzt nicht vorliegt.
2: Nein, im Moment nicht.
0: Sehr gut. Dann geht's jetzt los.
2: Ja.
0: Das mache ich morgens.
2: Haare waschen.
0: Beruf.
2: Heilpraktiker.
0: So würde ich mein Kind nie nennen.
2: Heinz.
0: Frühstück.
2: Honig.
0: Klaue ich im Hotel.
2: Hotelhandtücher.
0: Pizzabelag.
2: Honig.
0: Stadt.
2: Heidenheim.
0: Im Auto.
2: Handy.
0: Farbe.
2: Hellrot.
0: Promi. Da ist die Zeit schon vorbei.
3: Wow.
0: Sag mal.
2: Das ist, aber ich glaube, so schlecht lief gar nicht.
3: Oh ja.
0: Das ist ja weit untertrieben. Das ist das komplette Gegenteil von Hirnverknotung. Das hast du sensationell gemacht. Du hast alles gewusst und wir kommen auf 9 richtige. Du erhöhst.
2: Wow.
0: Herzlichen Glückwunsch.
2: Na dann hoffe ich mal, also für mich hoffe ich, dass keiner das kommt. Vielen lieben Dank, dass du mitspielen durfte.
0: Na klar, gerne. Und spätestens
3: krass.
0: Morgen wissen wir dann, wie weit Nadine dich deine 9 richtigen bringen. Ihr könnt euch aber für heute erstmal anmelden. Um kurz nach 9 geht's weiter mit Stadt, Land, Stuss. 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

0: So klingt euer Donnerstag mit dem Radio 7 Morgen-Team. Es ist 6.49 Uhr. Linda.
1: Guten Morgen.
0: Und Gebi hier für euch. Und es ist unglaublich, aber wahr. Im Radio 7 Land leben wir offenbar näher am Mond, als wir dachten. Du bist davon sehr begeistert.
1: Das ist doch auch cool, ne? Denn ihr müsst wissen, tatsächlich trainieren gerade 3 Astronauten aus den USA, Japan und Europa im Nördlinger Ries für mögliche Mondmissionen. Und warum machen die das genau da? Weil der dortige Rieskrater geologisch ziemlich nah an dem dran ist, was die auf dem Mond erwartet. Also quasi Mondtraining auf schwäbischem Boden. Das ist doch geil, oder? Und das übrigens nicht zum ersten Mal. Es waren schon mal Apollo-Astronauten hier und haben Gesteine untersucht. Wobei, ich sag mal, Training damals etwas entspannter interpretiert worden ist. Da wurden nicht nur Steine getestet, sondern wohl auch das deutsche Bier. Denn einer der Astronauten ist sogar mit dem Fahrrad über die Nördlinger Stadtmauer gefahren und hat sich dabei den Ellbogen verletzt. Also das gehört auch zur Wahrheit dazu und zu diesem Training. Ne?
0: Aber für viele, ich glaube, die kennen das. Das ist ein ganz normales Trainingsprogramm.
1: Nach dem Training setzt man sich auch mal zusammen.
0: Ja,
1: ne?
0: Und mit dem Bier wurde halt auch die Schwerkraft gebraucht.
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0: 7:04 am Donnerstag. Hier ist Radio 7 und ich habe eine kleine Quizfrage für euch. Wie kann denn das sein, dass wir gleich Ed Sheeran und Justin Bieber in einem Hit haben, obwohl nur Justin Bieber Love Yourself singt?
1: Mir verrenkt sich das Hirn so früh am Morgen. Hilfst du mir so ein bisschen?
0: Naja, also was ist denn wohl am wahrscheinlichsten?
1: Ja, die haben halt zusammen,
0: Richtig, Ed Sheeran hat diesen Song geschrieben Justin Bieber singt ihn.
1: Gott.
0: Wow, okay, einer der Hits 2015.
1: Hol mir noch einen Kaffee, glaube ich.
0: Gleich mit dabei. Außerdem Ray aus dem 2025, ja, absoluter Banger, Where's My Husband. Und noch mehr Musik, mehr Abwechslung, immer ab 5 bei uns tagsüber im Hitzima, nämlich 30 Minuten am Stück.
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1: Ja, heute Morgen ein paar Wolken über Leutkirch zum Beispiel, 10 Grad dazu. Hier und da auch ein bisschen Nebel durchaus. Und in Aalen, Günzburg 10 Grad. Hier könnte dann schon langsam ein bisschen die Sonne durchspitzen. Wird heute eigentlich recht schön, das kann man schon sagen. Nachdem sich dann auch die grauen, die Regenwolken verzogen haben, wird es ein schöner Sonne-Wolken-Mix bei 18 bis 21 Grad.
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2: Um 7 Uhr, guten Morgen. Dass die Staatsanwaltschaften in Baden-Württemberg mit ihrer Arbeit kaum hinterherkommen, dürfte auch mit illegalen Autorennen zu tun haben. Seit 2017 sind die nämlich kein Fall mehr für die Bußgeldstelle, sondern eine echte Straftat. Jedes Rennen landet also bei der Justiz. Und die Zahlen steigen kräftig. 2024 zählte die Polizei im Land 433 solcher Rennen. Im ersten Halbjahr 25 waren es schon fast 300, ein Plus von 40%. Fachleute gehen außerdem von einer hohen Dunkelziffer aus. Die EU flirtet mit Kanada, will das nordamerikanische Land zum Premium-Partner machen. Da kommt es nicht überraschend, dass US-Präsident Trump wieder die verbale Keule auspackt. Sollte Kanada tatsächlich ein sogenanntes assoziiertes Mitglied der EU werden, will Trump so wörtlich sehr hohe Zölle verlangen oder den Handel mit der EU gleich ganz einstellen. Die Ära von Jürgen Klopp geht jetzt so richtig los. In genau einer Woche feiert Klopp seine Premiere als Fußball-Bundestrainer beim Spiel gegen die Niederlande. Am Vormittag stellt er den Kader für seine ersten 4 Partien vor.
3: Über 50 Spieler haben sein Interesse geweckt, rund 30 von ihnen will er für die ersten Spiele einladen. Deutlich mehr als der Fußballverband zulässt, deshalb müssen einige wohl vereinzelt von der Tribüne aus zuschauen. Joshua Kimmich dürfte Kapitän bleiben, im Tor wird wohl wieder Marc-André Ter Stegen stehen, der lange verletzt war. Thomas Bremser, Nachrichtenredaktion.
2: In Ulm sind gestern Betonteile der Adenauerbrücke auf die darunter verlaufende Bahnstrecke gestürzt. Der Bahnverkehr auf der Südbahn Richtung Biberach musste zeitweise gestoppt werden. Erst am späten Abend konnten die Züge wieder fahren. Warum sich Teile gelöst haben, ist noch unklar. Die Brücke über die Donau und die Bahngleise wird derzeit erneuert.
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1: Mittlerweile ordentlich was los auf den Straßen. Der längste Stau dazu heute Morgen auf der A8 München-Stuttgart. Zwischen Wendlingen und Esslingen Unfall, 5 Kilometer Stau. Hier braucht ihr 22 Minuten länger. Außerdem der neueste Blitzer, Bubenhausen in der Babenhauser Straße. Alle anderen auf radio7.de. Gute Fahrt.
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1: Und wir waren uns eigentlich sicher, wir finden bei unserer aktuellen Radio 7 Morgenteam Challenge wirklich, ja, diesmal niemanden innerhalb von 24 Stunden. Aber von wegen, hey, es haben sich gleich mehrere Menschen gemeldet, die als Baby schon mal vertauscht wurden.
4: Echt Wahnsinn. Zum Beispiel mit dabei Gitta aus Langenau. Und was ihr direkt nach der Geburt Unglaubliches passiert ist, das erzählt sie uns in 7 Minuten.
1: Dazu der Song, der vielleicht wirklich den genialsten Anfang hat. Wenn es mit Schreien und Baby, where is my husband losgeht, ja, dann kann es nur gut werden. Gleich Ray mit ihrem Nummer 1 Hit. Und Leonie, die auf einmal da war. Und seitdem begeistert ihr uns immer wieder aufs Neue.
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0: FM. 10:50 am Donnerstag. Hier ist das Radio 7 Morgen-Team.
1: Guten Morgen.
0: Und das ist wirklich, ey, auch für uns der spannendste Zeitpunkt des Tages.
2: Die Radio 7 Morgen-Team Challenge.
1: Und ich sag's euch, das waren keine leichten 24 Stunden für uns. Unsere Aufgabe war es, jemanden zu finden, der als Baby vertauscht wurde.
0: Und das ist wirklich so die krasseste Aufgabe bisher, ja? Und mal wieder natürlich nur mit eurer Hilfe möglich.
2: Nur 24 Stunden Zeit. Jetzt wollen wir es wissen. Habt ihr jemanden gefunden? Habt ihr die Challenge geschafft?
0: Und wir haben wirklich jemanden am Telefon. Gitta aus Langenau. Gitta, du wurdest als Baby vertauscht.
3: Genau, ich wurde vertauscht. Das war damals, also 1974. Und ja, eigentlich war ich ein Kind, was ein bisschen sich von den anderen unterschied, weil ich mit ganz vielen dunklen Haaren auf die Welt gekommen bin. Mhm. Aber wir waren zwei. Ich habe noch ein Kind mit vielen dunklen Haaren.
0: Okay.
3: Genau, und man hat uns wohl nach dem Herrichten morgens in die falschen Betten gelegt.
1: Oh nein!
3: Genau, und hat dann irgendwann, wurden dann die Säuglingsbetten halt zu den Müttern gefahren. Und nach so ein paar Stunden hat dann die andere Mutter gesagt, das Kind schreit so viel und so laut, das ist nicht meine.
1: Also, die hatte das Gefühl, da hat sich was verändert im Vergleich zu vorher.
3: Genau, da passt sowas nicht. Und meine Mutter hat mir dann erzählt, hat gesagt, ja, und die hat sich gefreut, dass ich endlich mal Ruhe gegeben
0: oh
3: hatte, dass es endlich mal schön war, sie dadurch ein bisschen Ruhe hatte.
1: Oh nein.
3: Und es einfach ihr ist das nicht aufgefallen.
1: Ach, man will ja nicht genau drüber lachen, aber das ist schon lustig. Ja,
3: ja, aber das ist schon genau. Also die andere Mutter wollte mich nicht haben, die hat mich quasi zurückgegeben.
1: Oh. Denken wir das bitte kurz zu Ende. Das heißt, hätte die andere Mama auch nicht reagiert, dann wäre das dauerhaft einfach so geblieben.
3: Ja. Genau.
1: Wahnsinn.
3: Genau so.
0: Aber hey, ein Schreien hat das ganze Leben verändert.
1: Ich fass es nicht.
0: Wahnsinnige Gänsehautgeschichte. Gitta, lieben Dank fürs Reinmelden und dass du deine Geschichte mit uns geteilt hast. Mach's gut.
3: Tschüss.
1: Wahnsinn. Also Challenge, ihr habt's gehört, haben wir geschafft. Und Leute, wir haben noch jemanden gefunden, der als Baby vertauscht wurde. Melanie aus Friedrichshafen.
4: Ich wurde auch als Baby vertauscht und bin direkt nach der Geburt bei anderen Eltern gelandet und nur ein Zufall hat mich zu meinen richtigen Eltern gebracht.
1: Die ganze Geschichte, 7:45, nur hier beim Radio 7 Morgenteam.
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0: Yeah, so geht's in den Donnerstag 7:19 Uhr. Genau, Linda und Gebi hier, das Radio 7 Morgen Team.
1: Guten Morgen euch.
0: Und unser Elias im Studio bei uns. Denn Elias, du bist am Samstag auf einer Hochzeit, ja, von einem Brautpaar, das sehr perfektionistisch ist, sagen wir es mal so. Ja, warum? Erzähl.
2: Das Brautpaar hat, um auf Nummer sicher zu gehen, im Internet eine Wetterhexe engagiert.
3: Das müsst ihr euch mal vorstellen, als sie mir das erzählt hat. Ich dachte, die verarscht mich.
0: Ja, denken wir
1: also
0: auch.
1: Die Wetterhexe ist ein echter Mensch, eine Frau?
2: Sitzt in der Türkei und verkauft sich als Wetterhexe für 18,95 Euro. Das kann man sich nicht vorstellen, oder?
1: Also stopp jetzt mal einmalig dieses
2: genau.
1: Geld und dann macht die einen Spruch oder was?
2: Und dann schreibt die dir, hey, ich habe jetzt gerade ein bisschen Ene Mene Abracadabra. Sie hat dann auch Vorgaben bekommen, die Braut, die darf jetzt bis zur Hochzeit nicht mehr über das Wetter sprechen, gar nicht mehr dran denken, es eigentlich auch gar nicht erzählen, deswegen
1: pssst, okay.
2: Sonst sind wir zum Schluss noch verantwortlich, dass es am Samstag hier schlechtes Wetter ist.
1: Wir machen das ja anonym, passt.
2: Genau. Mhm. Und dann soll das Ganze klappen, mit Beweisfoto noch am selben Tag, also wirklich ganz, ganz, ganz komisch.
0: Aber man muss ja sagen, bis jetzt macht die Hexe
2: einen guten Job.
0: Ja, also statt jetzt, ne, sieht es immerhin trocken aus am Samstag, so um die 20 Grad, ein bisschen Sonne ist doch...
1: Ja.
2: Haben sich die 18,95 Euro also gelohnt.
1: Mhm, weil sonst wäre das Wetter sicher ganz anders gewesen.
2: Schneesturm, Wind.
0: Ja. Und ich schreibe auch mal so ein neues Wettergeschäftsmodell. So die Auswertungen der Radio 7 Wetterstation ab heute für nur 7,99
1: Euro. Das geht ja, Schnäppchen, ja.
0: Das wäre es doch. Mhm. So, und die Mucke gibt es als Goodie natürlich obendrauf für euch. Hier ist Bibi Rexha mit Faithless auf Radio 7.

0: 3 Minuten vor 7:30 am Donnerstag. Hier ist das Radio 7 Morgenteam.
1: Schönen guten Morgen und ich sehe gerade so aktuelle Schwarz-Weiß-Fotos von Tom Cruise und vergleiche die mit so ein paar Handy-Selfies von mir.
0: Ja, Mismatch, ne?
1: Ja.
0: Aber denk mal bitte dran, Gebi, und dir auch, der ist ja schon Mitte 60, ne? Oh der Gott. Tommy.
1: Ja, das macht's nicht besser. Also wenn der Mitte 60 ist, müsste ich mindestens Mitte 70 laut dieser Bilder hier sein.
0: Ich glaube auch.
1: Aber es gibt ja auch einen Grund, warum ich im Radio und er vor den Hollywood-Kameras steht, ne? Ja. Der ist jetzt offensichtlich.
0: Es gibt aber auch Leute im Radio, die richtig cool und fresh sind. Zum Beispiel in der nächsten halben Stunde Fastboyer, ein paar frische Sunshine Dienste liefern die mit ihrer aktuellen Beautiful Life. Wir haben Popqueen Taylor Swift, da braucht man nicht viel sagen, die ist immer eine sichere Bank, es ist halt Taylor. Und wir haben das Beste aus den Zehnern mit Olly Murs und Hard Skips to Beat. 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
11: Das sieht schon richtig schön sonnig aus bei euch. In Villingen, Schwenningen 7 Grad dazu, 8 in Riedlingen und 10 sogar in Heidenheim. Richtung Allgäu hat es sogar auch noch mal ein paar mehr Wolken, aber die verziehen sich, dann auch der restliche Nebel. Dann wird es auch bei euch schön sonnig, 18 bis 21 Grad dazu.
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12: Um 7.30 Uhr, guten Morgen. Dass die Justiz in Baden-Württemberg gerade so viel zu tun hat, dürfte auch an den illegalen Autorennen liegen. Und die Szene zeigt sich ziemlich unbeeindruckt. Nach einem tödlichen Rennen in Ludwigsburg gab es sogar eine lebenslange Haftstrafe.
13: Trotzdem steigen die Zahlen weiter. Im ersten Halbjahr 2025 gab es rund 40% mehr Rennen als im Jahr davor. Organisiert wird das oft über Instagram und TikTok, etwa beim sogenannten Car Friday. Auch bundesweit geht die Kurve nach oben, in 11 Bundesländern zusammen um rund 12%. Und weil so ein Rennen seit 2017 eine Straftat ist, wird daraus jedes Mal ein Verfahren. Andreas Panthöfer, Nachrichtenredaktion.
12: Wenn viel vererbt oder verschenkt wird, freut sich auch das Land. So hat allein Bayern im vergangenen Jahr fast 9 Milliarden Euro als Erbschaftssteuer festgesetzt, 1,5-mal so viel wie im Jahr zuvor. Allerdings muss am Ende nicht jeder die Steuer auch zahlen. Wer Betriebsvermögen von mehr als 26 Millionen Euro erbt, dem kann die Steuer erlassen werden, wenn er sie nicht aus seinem übrigen Vermögen bezahlen kann. Extremisten in Baden-Württemberg, wie sogenannte Reichsbürger, besitzen nach wie vor viele Waffen und das völlig legal. Knapp 100 Personen zählen dazu. Sie haben mehr als 600 Schusswaffen, kaum weniger als in den Jahren zuvor. Die Ankündigung der Landesregierung, Extremisten entwaffnen zu wollen, ist weitgehend verpufft. Ein Grund, eine Entwaffnung setzt einen langen bürokratischen Weg voraus, an dem viele Behörden beteiligt sind. Wegen einer Erfindung von zwei Schülern bekommt in Speichingen ein Kreisverkehr einen eigenen Fahrradweg. Die beiden haben einen Infrarotabstandsmesser für Fahrräder entwickelt. Bei Testfahrten kam nämlich heraus, dass fast zwei Drittel der Autofahrer den gesetzlich vorgeschriebenen Mindestabstand von 1,5 Metern nicht einhielten. Die Stadt reagierte auf diese Ergebnisse und macht den Schulweg der Stadt durch den Radweg nun sicherer.
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11: Richtig viel los heute Morgen auf den Straßen. Am längsten dauert es dabei auf der B312 für euch. Bergheim Richtung Zwiefalten, wenn ihr zwischen Biberach, Ringschneid und Biberach unterwegs seid. Viertelstunde momentan Zeitverlust. Und der neueste Blitzer auf der B466 zwischen Mühlhausen im Täle und Geislingen, kurz nach der Autobahnbrücke, ja, Richtung Höhe Kusbach. Alle anderen auf radio7.de. Kommt gut an.
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11: Wow. Ist wirklich ein heftiger und krasser Morgen. Vielleicht habt ihr es ja vorhin gehört. Gitta aus Langenau wurde als Baby vertauscht. Sie hat sich bei uns gemeldet. Und dank ihr haben wir ja unsere Radio 7 Morgenteam Challenge geschafft. Aber eigentlich muss man schon auch dazu sagen, ja, haben Gebi und ich gedacht, dass es niemanden gibt, der sich da meldet. Ja. Und neben Gitta gibt es aber noch mehr Menschen bei uns im Radio 7-Land, denen das passiert ist, wirklich.
15: Zum Beispiel Melanie aus Friedrichshafen. Und nur durch einen Zufall wurde bemerkt, dass sie vertauscht wurde. Welcher Zufall das genau war? Die ganze, wirklich unglaubliche Geschichte in einer Viertelstunde.
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0: Morgen-Team um 7.42 Uhr.
1: Guten Morgen.
0: Das war ein ganz schöner Schock, ja, für die Fans in dieser Woche. Die Geissens machen Schluss mit RTL 2.
1: Ha.
0: Aber zum Glück ja für euch, ne? Nur im ersten Moment, denn natürlich geht bei einem anderen Sender die Reality-Doku weiter. Wobei man eigentlich das Ganze gar nicht gucken muss, weil eh immer das Gleiche passiert.
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3: Am Anfang der Folge wird gesagt, was die Geissens vorhaben, also Villa kaufen, Auto kaufen oder Yacht kaufen. Dann beleidigt Robert Geiss Carmen Geiss mit Shovi-Sprüchen in etwa, ja, wenn Männer männlich sind, dann sind Damen dämlich. Dann sagt Carmen zu Robert, Robert! Dann fährt sie zum Friseur oder Schönheitschirurgen und dann geht die ganze Familie ins Sterne-Restaurant oder zum Bleachen. Ist also alles wie in der Doku-Serie mit den Kaulitz-Zwillingen. Dann trommelt Robert die Familie zusammen, heißt, er brüllt seine erwachsenen Töchter herbei, weil die Namen gebrüllt zu gut klingen. Shania! Davina! Der Papa fährt einkaufen! Und dann kauft Robert jedem eine Villa, ein Auto und eine Yacht. Und darüber regt Carmen sich dann auf und sagt, richtig, Robert!
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0: 10 vor 8 ist es genau am Donnerstag. Hier sind Linda und Gaby, das Radio 7 Morgen Team.
1: Schönen guten Morgen euch.
0: Ja, und wir beide haben genauso wie ihr Dauergänsehaut, ja.
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0: Seit einer Stunde. Wahnsinn.
1: Hammer. Also erstmal so viel, wir haben die Challenge gewuppt. Ja? Findet jemanden, der als Baby vertauscht wurde. Dafür hatten wir 24 Stunden Zeit. Mhm. Gitta aus Langenau, die hat sich da gemeldet, wurde als Kind vertauscht, aber nach wenigen Stunden wieder zur richtigen Mama gebracht.
0: Bei Melanie aus Friedrichshafen hielt der Horror allerdings länger an. Ne, Melanie?
3: Ich bin mittlerweile 47 und wurde direkt nach meiner Geburt vertauscht. Ich bin per Kaiserschnitt geboren. Und parallel lief wohl noch ein zweiter Kaiserschnitt und diese beiden Babys sind vertauscht worden, direkt nach der Geburt.
1: Krass ist dann ja wirklich, wenn du jetzt sagst, also dann haben die Mütter ja logischerweise die Kinder noch nicht gesehen gehabt, trotzdem schon vertauscht. Wie konnte das denn dann noch bemerkt werden?
3: Das ist ein blöder Zufall eigentlich gewesen. Und zwar sind meine Eltern beide Rhesus negativ. Das ist ein Wert an der Blutgruppe dran. Mhm. Und da meine Eltern beide negativ waren, war es bei mir nicht möglich, dass ich ein positives Kind sozusagen war, Rhesus positiv. Und das Kind, was meiner Mutter gegeben wurde, war ein Rhesus positives Kind, was also somit rein von der Medizin her nicht möglich gewesen ist.
0: Und was haben da deine Eltern dann erzählt, als sie dann auf einmal diese absolute Schocknachricht ja auch bekommen haben, oder? Dass das gar nicht ihr Kind ist, das sie da haben?
3: Ich glaube, für meine Mutter war das irgendwie ganz komisch. Und ich denke, die waren einfach nur froh dann hinterher, dass das aufgeklärt wurde. Zumal meiner Mutter auch noch unterstellt wurde, dass sie quasi fremdgegangen sei und das Kind von einem anderen Mann sein könnte.
1: Oh, da hängt ja so viel dran dann, ne?
3: Genau. Oh. Also da ist letzten Endes, glaube ich, ganz viel abgefallen.
1: Wahnsinn.
3: Das ist schon komisch, ja.
0: Unglaublich.
1: Aber hallo.
0: Und vor allem kann man ja auch froh sein, wenn man es jetzt vorstellt, ne, das andere Baby wäre nicht positiv gewesen, Rhesus positiv, dann wäre das ja auch gar nicht aufgefallen. Also vielen Dank dir fürs Melden und für deine Wahnsinnsgeschichte, Melanie.
3: Ja, danke schön.
1: Das muss man jetzt auch irgendwie erstmal verdauen, ne?
0: Mhm. Boah. Und das können wir bis spätestens morgen 7.07 Uhr, denn dann gibt es für uns die nächste Radio 7 Morgen Team Challenge.
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0: Es ist 7:58 am Donnerstag. Radio 7 hier.
1: Guten Morgen.
0: Und gleich haben wir die Nummer, die Felix Jähn groß gemacht hat. Vor 11 Jahren sein Cheerleader-Remix von Omi mit dabei. Ein bisschen kuscheln ist mit den Kollegen angesagt. Also, wenn ihr darauf Lust habt, ja,
1: dann das ist ein Angebot.
0: One Republic und der aktuellen Need Your Love. Und noch mehr Musik, mehr Abwechslung für euren Arbeitstag gibt es tagsüber bei uns immer ab 30 Minuten am Stück im Hitzimmer.
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0: Na, war dann durchaus ganz schön nass in den letzten Stunden. Aber die Schauer, die ziehen ab. Auch die größten Wolken. Teilweise vielleicht hier und da noch ein bisschen Nebel, aber keine Sorge, wenn der weg ist, ist dann auch bei euch richtig schön sonnig. Jetzt schon der Fall bei euch in Ravensburg und Singen bei 11 Grad. 10 sind es dazu in Schwäbisch Hall. Und die Sonne bleibt uns dann heute halten, geht auch trocken durch den Tag bei 18 bis 21 Grad.
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12: Um 8 Uhr, guten Morgen. Bargeld ist bei uns weiter auf dem Rückmarsch. Laut einer YouGov-Umfrage möchten Menschen an immer mehr Orten lieber mit Karte bezahlen.
13: Vor allem im Restaurant möchten die meisten ohne Bargeld zahlen können. Zweitbeliebtester Ort fürs mit Karte zahlen ist der Supermarkt. In manchen Restaurants und Läden gibt es ja aber durchaus noch Cash-Only-Schilder. In der Bundesregierung wird da gerade ein Vorstoß abgestimmt, Geschäfte und Restaurants zu mindestens einer digitalen Zahlungsoption zu verpflichten. An einigen Orten akzeptieren viele Menschen aber laut der YouGov-Umfrage gerne noch reine Barzahlung, nämlich bei Volksfesten, Wochen- und Flohmärkten. Ronny Tochau, Nachrichtenredaktion.
12: Die EU flirtet mit Kanada, will das nordamerikanische Land zum Premium-Partner machen. Da kommt es nicht überraschend, dass US-Präsident Trump wieder die verbale Keule auspackt. Sollte Kanada tatsächlich ein sogenanntes assoziiertes Mitglied der EU werden, will Trump so wörtlich sehr hohe Zölle verlangen oder den Handel mit der EU gleich ganz einstellen. An immer mehr Flughäfen fällt die 100-Milliliter-Regel für Flüssigkeiten im Handgepäck. So kann in München ab morgen jeder bis zu 2 Liter mitnehmen. Möglich macht das der Einsatz von neuen CT-Scannern. Die gibt's an den Sicherheitskontrollen auch in Stuttgart, aber bislang nur teilweise. Daher gilt dort vorerst weiter die 100-Milliliter-Regel, wie übrigens auch in Memmingen und in Friedrichshafen. Astronauten aus mehreren Ländern trainieren derzeit im Nördlinger Ries für eine Mondmission. Das Gestein im Ries ähnelt dem auf dem Mond und ist daher ideales Übungsgelände. Auch der deutsche Astronaut Alexander Gerst hat dort schon vor einigen Jahren trainiert. Das Nördlinger Ries war durch einen Meteoriteneinschlag vor vielen Millionen Jahren entstanden.
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0: Es dauert heute Morgen ganz schön oft länger. Zum Beispiel auf der A8 München-Stuttgart zwischen Kirchheim Tech West und Stuttgart Flughafen Messe. 8 Kilometer Stau. 20 Minuten Zeitverlust. Dann Puffer einplanen auf der B10 Stuttgart-Ulm zwischen Gingen und Geislingen. Hier 18 Minuten Zeitverlust. Und 20 Minuten plus obendrauf auf der B28 Horb Richtung Tübingen zwischen Rottenburg A81 und Rottenburg Nord. Dazu der neueste Blitzer, der steht in Steinheim am Aalbuch in der Hauptstraße. 30er-Zone beidseitig. Alle anderen auf radio7.de. Gute Fahrt euch.
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0: Also wow, wir lernen wirklich schon seit Tagen so viele spannende Menschen und ihre Geschichten dazu kennen, dank der Radio 7 Morgenteam Challenge, muss man echt mal sagen an dieser Stelle. Diesmal hatten wir ja 24 Stunden Zeit, jemanden zu finden, der als Baby vertauscht wurde.
1: Also A, haben wir es geschafft und B, sind wir unfassbar geschockt, wie vielen von euch das tatsächlich passiert ist. Wir fassen diese unglaublichen Geschichten des Morgens in einer Viertelstunde für euch nochmal zusammen.
0: Und dazu gibt es neue Mama, Lady Gaga. Still und heimlich hat sie uns gar nichts von erzählt. Da ist sie wohl wirklich Mama geworden. Hier ist sie gemeinsam mit Bruno Mars. Wunderschön und traurig zugleich. Die with a Smile. Und was zum Durchatmen gleich von Kaigo und Kalito und Griffin. Und
1: guten
0: vor allem
1: Morgen.
0: Auch zum Durchstarten.
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0: Hallo zusammen und einen schönen Donnerstag euch um 7:45 mit dem Radio 7 Morgen-Team.
1: Guten Morgen!
0: Und ihr wisst ja, ein Morgen ohne ihn gibt's nicht. Gehört einfach morgens dazu, ne? Wie das hoffentliche Zähneputzen.
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3: Hallo?
4: Ja, guten Tag, Denkmalamt Tübingen. Mein Name ist Dr. Ballhaus. Frau Haller, ich möchte Sie erstmal telefonisch informieren über Ihr Baugrundstück in Trochtelfingen, ja? Weil, wie wir erfahren haben, werden dort ja demnächst die ersten Baumaßnahmen getroffen und das Denkmalamt musste da erstmal einen Baustopp verfügen, weil wir da...
3: Moment, was heißt Baustopp?
4: Ja, weil wir aufgrund von Satellitenaufnahmen genau unter dem Baugebiet von Trochtelfingen eine alte vergrabene Römersiedlung vermuten. Ja, und das wäre natürlich eine Sensation. Sie kriegen alle Einzelheiten dann schriftlich und...
3: Das geht nicht. Wir haben eine Baugenehmigung seit November schon.
4: Ja, das mag sein, aber das Denkmalamt ist den regionalen Bauämtern ja übergeordnet.
3: Ja, aber wir fangen nächste Woche an. Also die Bagger sind schon bestellt und wie stellen Sie sich das jetzt vor?
4: Ja, das tut mir leid, Frau Haller, aber die archäologische Grabung, die geht einfach vor. Ja, es geht ja schließlich um unsere Vergangenheit und auch um Ihre Vergangenheit.
3: Ja, mir geht es um unsere Zukunft. Also wie lange soll das Ganze denn bitte dauern?
4: Ja, das dauert nicht so lange. Also wir erwarten die ersten Ergebnisse schon voraussichtlich Ende des Jahres. Und
3: was?
4: Dann sehen wir,
3: Ende des Jahres?
4: Ja, natürlich.
3: Ja, da ist unsere Wohnung schon neu vermietet. Wir können nicht hier jetzt einfach länger drin bleiben. Das geht nicht.
4: Ja, aber das wäre jetzt auch kein Problem, Frau Haller. Die Archäologen haben da ja auch Bürocontainer aufgestellt und die können wir bestimmt Ihnen einen zur Verfügung stellen.
3: Also, wir wollen in den Bürocontainer.
4: Ja.
3: Wir haben zwei Hunde. Also,
4: ja, die können ja auch
3: mit
4: rein.
3: Wir können doch nicht eine Woche vor Baubeginn mit so einer Sache kommen.
4: Ja, aber jetzt sind Sie doch mal nicht so egoistisch.
3: Nee, so können Sie mit uns doch nicht umgehen.
4: Ja, aber das ist ein...
3: So kurzfristig, wie soll das denn bitte gehen?
4: Ja, das geht schon. Aber wenn Sie nicht wollen, dann kann ich Ihnen ja unseren Vermittler vorbeischicken, ja unseren Mediator, Herrn Florian Haller. Und der wird es dann...
3: Moment, mein Mann.
4: Ja, hier ist der Telefoncheck. War alles nur Spaß.
3: Okay, dem erzähle ich was. Unglaublich.
4: Yes. Sie müssen die Bagger nicht zurückpfeifen. Schönen Tag noch. Tschüss.
3: Tschüss.
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0: Wahnsinn, Leute, Mensch, was ist das für ein verrückter Donnerstagmorgen?
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0: 8:20 Uhr ist es.
2: Also, wir müssen all das sacken lassen und ordnen. Also nochmal von vorne. Findet in 24 Stunden jemanden, der als Baby vertauscht wurde. Das haben wir nicht nur geschafft, wir haben es sogar doppelt geschafft.
0: Mhm. Zwei absolute Wahnsinns-Gänsehaut-Geschichten von zwei Wahnsinnsfrauen. Zum einen Gitta aus Langenau.
3: Ja, eigentlich war ich ein Kind mit ganz vielen dunklen Haaren. Mhm. Aber wir waren zwei. Ich hatte noch ein Kind mit vielen dunklen Haaren.
0: Okay.
3: Genau, und man hat uns in die falschen Betten gelegt.
2: Oh nein.
3: Und nach so ein paar Stunden hat dann die andere Mutter gesagt, das Kind schreit so viel und so laut, das ist nicht meine.
2: Das heißt, hätte die andere Mama auch nicht reagiert, dann wäre das dauerhaft einfach so geblieben.
3: Ja, genau.
2: Wahnsinn.
3: Genau so.
0: Pui. Ja, und dann kurz darauf hat sich auch noch Melanie aus Friedrichshafen bei uns gemeldet.
4: Ich wurde direkt nach meiner Geburt vertauscht und nur ein Zufall hat mich zu meinen richtigen Eltern gebracht. Und zwar sind meine Eltern beide Rhesus-negativ und das Kind, was meiner Mutter gegeben wurde, war ein Rhesus-positives Kind. Ich glaube, für meine Mutter war das irgendwie ganz komisch. Und ich denke, die waren einfach nur froh dann hinterher, dass das aufgeklärt wurde.
2: Das ist alles so krass. Und ich war mir echt so sicher, dass wir heute Morgen als Loser dastehen, weil wir es nicht schaffen würden. Aber wir haben es geschafft und das dank eurer Hilfe, weil, das muss man aussagen, ihr auch den Mut habt, diese Geschichten im Radio zu erzählen. Also vielen Dank dafür.
0: Absolut. Und wir sagen es mal so, nach der Radio 7 Morgen Team Challenge ist vor der Radio 7 Morgen Team Challenge. Da geht es direkt morgen für uns weiter und zwar um 7:07 Uhr.

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2: Na, mal gucken. Ja, das sieht gut aus. Hier ist das Radio 7 Morgen-Team am Donnerstag um 8:45.
3: Guten Morgen.
2: Ja, mittlerweile sind alle zurück im Alltagstrott angekommen, ja, nach den Sommerferien. Und damit der auch richtig Laune macht, gibt's uns und mehr Musik, mehr Abwechslung für euch rund um die Uhr. Gleich schon einer der größten Hits aus den 10ern, Justin Timberlake mit Mirrors. Wir haben das Beste aus den 20ern von David Guetta und Ava Max. Und unsere aktuelle Soul-Granate, Ray Dalton.
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4: Die Sonne scheint über Neu-Ulm, 11 Grad, 10 Tuttlingen, 13 Friedrichshafen und auch diese restlichen Regenwolken, so vielleicht rund um das Allgäu und der Nebel, ja, der verzieht sich auch noch. Dann wird es auch bei euch schön, keine Sorge. Und angenehm warm am tagsüber überall bei 18 bis 21 Grad.
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5: Um 8.30 Uhr, guten Morgen. Wie weit gelten Datenschutzregeln auch im privaten Umfeld? Diese Frage will heute der Bundesgerichtshof klären. Thomas Bleskin aus der Nachrichtenredaktion, warum wird da jetzt überhaupt über Datenschutz gestritten?
6: Vereinfacht gesagt, die Datenschutzregeln gelten normalerweise nicht, wenn jemand Dokumente ausschließlich für persönliche oder familiäre Zwecke nutzt. Genau darüber wird jetzt aber gestritten. In einem Fall hatte eine Tochter heimlich ihre Mutter gefilmt und die Aufnahmen weitergegeben. In einem anderen leitete eine Frau private WhatsApp-Nachrichten einer früheren Freundin an deren Arbeitgeber weiter.
5: Bei dem kleinen Jungen, der in Rupertshofen auf der Ostalb von seinem 8-jährigen Bruder mit einem Radlader überrollt wurde, besteht keine Lebensgefahr. Der Einjährige wird aber laut Polizei weiter im Krankenhaus behandelt. Der Kleine war am Dienstagabend auf dem Bauernhof zwischen zwei parkenden Autos hervorgesprungen. In der Landwirtschaft ist es durchaus üblich, dass Jugendliche landwirtschaftliche Fahrzeuge steuern und das auch dürfen. Ein 8-Jähriger am Steuer eines kleinen Radladers ist aber laut Polizei schon ungewöhnlich. Immer mehr Deutsche fordern Schluss mit Cash Only. Bargeldlos bezahlen wollen laut einer YouGov-Umfrage rund 3/4 der Befragten im Restaurant und im Supermarkt. 2/3 zücken die Karte gerne im Einzelhandel. Aber Barzahlen ist nicht ganz out. Auf Volksfesten, Wochen- und Flohmärkten ziehen 2/3 Bargeld vor. Extremisten in Baden-Württemberg wie sogenannte Reichsbürger besitzen nach wie vor viele Waffen und das völlig legal. Knapp 100 Personen zählen dazu, sie haben mehr als 600 Schusswaffen. Kaum weniger als in den Jahren zuvor. Die Ankündigung der Landesregierung, Extremisten entwaffnen zu wollen, ist weitgehend verpufft. Ein Grund, eine Entwaffnung setzt einen langen bürokratischen Weg voraus, an dem viele Behörden beteiligt sind.
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4: Staut sich immer noch ordentlich heute Morgen. Wir starten mal mit der A7 Ulm-Füssen-Reute zwischen Kempten und Betzigau. Viertelstunde Zeitverlust, 2 Kilometer. A8 München-Stuttgart zwischen Kirchheim-Tech-West und Stuttgart-Flughafen-Messe stockt es auf 10 Kilometern. Hier braucht ihr 20 Minuten Zeitverlust. Dann B10 Stuttgart-Ulm in beiden Richtungen zwischen Gingen und Geislingen stockender Verkehr, jeweils eine Viertelstunde Zeitverlust. Und auf der B28 Horb am Neckar Richtung Tübingen braucht ihr zwischen Rottenburg A81 und Rottenburg Nord nach einem Unfall 25 Minuten momentan länger. Der neueste Blitzer in Reute am Friedhof von Bad Waldsee kommend in der 30er-Zone. Alle anderen auf radio7.de. Kommt gut an.
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4: Am Donnerstag, und es ist so herrlich, welche Geschichte uns Elias vom Morgenteam erzählt hat, über eine Bekannte, die heiratet am Wochenende und für was sie da auch Geld ausgeben. Also dieses Brautpaar, das ist der Kracher.
8: Ja, also die möchten sicher gehen, dass das Wetter auch wirklich gut ist. Und da setzen die auf die Hilfe einer Hexe. Da habt ihr richtig gehört, eine Hexe. Ich kann es auch nicht glauben. Elias, erzählt uns das bitte ausführlich nochmal in der Viertelstunde.
4: Ja, und für noch mehr gute Vibes heute Morgen jetzt Shakira und Burna Boy. Hat man einfach immer so den Drang, sich mitzubewegen zu Die Die.

0: Minuten nach halb neun.
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0: 500 Euro, das ist unser Wochen-Checkpot. Zweite Runde heute Morgen. Die spielen wir jetzt mit Claudia aus Memmingen. Guten Morgen.
2: Guten Morgen.
3: Guten Morgen.
0: Und das hört man schon, du bist so eine richtige frohe Natur. Das ist doch toll. Wie machst du das?
3: Mit guter Laune kommt man meistens weiter.
0: Ja. Dann drücken wir dir jetzt die Daumen, dass dir die Laune nicht vergeht. Denn der aktuelle Highscore hat sich heute schon erhöht. Der liegt bei 9 richtigen.
3: Was?
0: Ja.
3: Wahnsinn. Okay.
0: Und dafür bekommst du jetzt den Buchstaben D wie durchatmen.
3: Okay, ich bin bereit.
0: Körperteil.
3: Daumen.
0: Film.
3: Dirty Dancing.
0: Frauenname.
3: Doris.
0: Sport.
3: Degenfechten.
0: Im Supermarkt.
3: Waschmittel.
0: Grund für eine Trennung.
3: Doof.
0: Serie.
3: Dirty Dancing.
0: Wochentag.
3: Ja. Donnerstag.
0: Marke.
3: Katja.
0: Riecht gut. Da ist die Zeit vorbei. Wie geht's dir, Claudi?
3: Mir geht's gut.
0: Das ist schön. Jetzt muss ich mal gerade gucken.
2: Ja.
0: Also ich kenne persönlich keine Serie, die Dirty Dancing
2: heißt.
3: Ja,
2: ich auch nicht.
3: Leider.
0: Oh, tatsächlich. Pass mal auf.
3: Tatsächlich?
0: Aus den 90ern. Also so 88, 89.
2: Wow.
3: Ja, das ist meine Zeit.
0: Aus Amerika. Und dann können wir diesen Punkt zählen. Und das heißt, du gleichst aus. Du hast auch unfassbare 9 richtige. Aber es ist ganz knapp kein neuer Highscore.
3: Nein. Oh, Mist.
0: Aber du hast es so toll gemacht. Vielen Dank fürs Mitmachen.
3: Ja, okay. Danke euch auch.
0: Wahnsinn, oder? Also wie spannend Hammer. Jetzt hinten raus. 2 Runden haben wir noch. Mal gucken, was da dann noch geht. Jetzt anmelden auf radio7.de für Stadtlandstuss. Morgen um 7:15 wird wieder gestoßen.

0: vor neun am Donnerstag. Hier ist das Radio 7 Morgen Team.
1: Schönen guten Morgen.
0: Mit Linda Gebi und unserem Elias heute Morgen im Studio, denn du, Elias, musst allen was erzählen, ja. Du bist am Samstag auf eine Hochzeit eingeladen, bei der absolut, hast du gesagt, nichts dem Zufall überlassen wird.
2: Das Brautpaar hat, um auf Nummer sicher zu gehen, im Internet eine Wetterhexe engagiert. Das müsst ihr euch mal vorstellen. Als sie mir das erzählt hat, ich dachte, die verarscht mich.
0: Ja, denken wir
3: also
0: auch.
3: Die Wetterhexe ist ein echter Mensch, eine Frau?
2: Sitzt in der Türkei und verkauft sich als Wetterhexe für 18,95 Euro. Das kann man sich nicht vorstellen, oder?
3: Also stopp jetzt mal einmalig dieses
2: genau.
3: Geld und dann macht die einen Spruch oder was?
2: Und dann schreibt die dir, hey, ich habe jetzt gerade ein bisschen Ene Mene Abracadabra. Sie hat dann auch Vorgaben bekommen, die Braut, die darf jetzt bis zur Hochzeit nicht mehr übers Wetter sprechen, gar nicht mehr dran denken, es eigentlich auch gar nicht erzählen, deswegen pssst,
3: okay,
2: sonst sind wir zum Schluss noch verantwortlich, dass es am Samstag hier schlechtes Wetter ist.
3: Wir machen das ja anonym, passt.
2: Genau. Mhm. Und dann soll das Ganze klappen, mit Beweisfoto noch am selben Tag, also wirklich ganz, ganz, ganz komisch.
0: Aber man muss ja sagen, bis jetzt macht die Hexe
2: einen guten Job.
0: Ja, also statt jetzt, ne, sieht es immerhin trocken aus am Samstag, so um die 20 Grad, ein bisschen Sonne ist doch...
3: Ja.
2: Haben sich die 18,95 Euro also gelohnt.
3: Mhm, weil sonst wäre das Wetter sicher ganz anders gewesen.
2: Schneesturm, Wind.
0: Aber wisst ihr was, ich sollte vielleicht für meine Hexereien auch Geld verlangen.
3: Oh Gott, was?
0: Na, Ene Mene 1, 2, 3, spiel Ray Dalton mit Go That High.
3: Oh nein.
0: Hex, Hex.
3: Oh,
0: ja,
3: schön.
0: Das wäre doch auch was. Und jetzt bitte 5,99.
3: Na klar.

0: Schönen Donnerstag, hallo zusammen. Hier ist das Radio 7 Morgenteam um kurz vor 9 mit Linda und Gebi.
1: Guten Morgen und ich kriege ein Geschenk, sagt Linda. Ich freue mich drüber. Ich darf mir jetzt Musik aussuchen. Also, wenn ich schon mal die Wahl habe, dann nehme ich zwei tolle Frauen, habe ich mir überlegt, die gut aussehen, aber noch viel besser singen können. Also, Taylor Swift geht doch immer.
0: Absolut.
1: Ja, was hast du?
0: I knew you were trouble.
1: Das ist gut, nehme ich. Super. Und dann bitte noch Dua Lipa, die finde ich extrem toll. Physical hat richtig Power, also da kann man auch mal so ein Morgen-Workout dazu machen. Passt.
0: Oder einfach nur froh sein, dass man den Abend irgendwie überstanden hat.
1: Oder
0: und
1: so.
0: Jetzt im Geschäft angekommen.
1: Ja.
0: Das machen wir alles und noch mehr Musik, mehr Abwechslung bei uns natürlich auch gleich wieder ab halb im Hitzimmer. Ja, tagsüber 30 Minuten am Stück.
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4: Freundlich heute, der Regen ist abgezogen, die Temperaturen steigen auf 18 bis 21 Grad. Sonnige 12 sind es gerade in Schwäbisch Gmünd und auch in Memmingen und Wangen. Morgen mehr Wolken, kann auch mal ein Schauer mit dabei sein. Fürs Wochenende schaut es dann wieder freundlicher aus.
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5: Um 9 Uhr, guten Morgen. Die EU will strengere Regeln für die Nutzung von Social Media bei Kindern und Jugendlichen. Doch bis die Regeln gelten, wird es noch dauern. Solange will die Bundesregierung aber nicht warten. Familienministerin Karin Prien hat am Morgen im ZDF eine Übergangslösung angekündigt. Sie will dabei vor allem die Anbieter in die Pflicht nehmen.
6: Die wichtigste Botschaft für die Eltern heute ist, die Verantwortung dafür liegt in erster Linie bei den Plattformen selber. Die müssen gewährleisten, dass es den Zugang zu Inhalten, die nicht jugendgerecht sind, die nicht kindergerecht sind, eben nicht mehr geben wird.
5: An immer mehr Flughäfen fällt die 100-Milliliter-Regel für Flüssigkeiten im Handgepäck. So kann in München ab morgen jeder bis zu 2 Liter mitnehmen. Möglich macht das der Einsatz von neuen CT-Scannern. Die gibt's zwar auch an den Sicherheitskontrollen in Stuttgart, aber bislang nur teilweise. Daher gilt dort vorerst weiter die 100-Milliliter-Regel, wie übrigens auch in Memmingen und in Friedrichshafen. In Frankfurt hat es am frühen Morgen 2 Explosionen gegeben. Ein Sprengsatz detonierte auf der zentralen Einkaufsstraße Zeil, ein weiterer im Stadtteil Nordend. Die Explosionen ereigneten sich innerhalb weniger Minuten. Über Verletzte ist bislang nichts bekannt. In den letzten Tagen hatte es in Frankfurt sowie im nahegelegenen Offenbach bereits 3 Explosionen gegeben, ohne Verletzte, aber mit erheblichem Sachschaden. Ein offensichtlich betrunkener Fußgänger hat am Abend in Aalen mit einer Schreckschusspistole um sich geschossen. Passiert ist zum Glück nichts. Als die von Zeugen alarmierte Polizei zum Einsatzort ankam, war der Mann bereits verschwunden. Vor Ort fanden die Beamten mehrere Hülsen von Platzpatronen.
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4: Hallo auf die Straßen um 9:15. Auf der A7 dauert es länger. Ulm-Füssen-Reute zwischen Kempten und Betzigau 2 Kilometer Stau. Viertelstunde plus. A8 München-Stuttgart ab Kirchheim-Teck-West bis zum Stuttgarter Flughafen. 13 Kilometer stockender Verkehr. Zeitverlust hier 26 Minuten. Der neueste Blitzer steht in Steinheim am Aalbuch in der Hauptstraße. Alle anderen findet ihr auf radio7.de. Und wenn ihr noch was hinzufügen könnt, dann ruft gerne an 0800 70 77 110. Dankeschön, gute Fahrt.
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4: Am Donnerstag, dem kleinen Bruder vom Freitag. Also schnappt euch den Kaffee, wir arbeiten unsere To-Dos heute mit einem Lächeln weg. Ja, gleich Dua Lipas energiegeladenes Physical, bis heute einer der beliebtesten Hits im Radio 7-Land. Und die starke Stimme von Alex Warren begleitet euch auch durch den Morgen.

0: Hier ist Radio 7 um 9:11 mit Corinna. Guten Morgen. Und es gibt im September einfach keinen größeren Endgegner als...
1: Moment, ich brauche so dramatische Musik. Seid ihr bereit?
0: Die Liste mit den Schulsachen. Ich stand gestern auch wieder so völlig überfordert in der Schreibwarenabteilung zwischen Heften mit durchgezogenem Rand und leerem Rand und umlaufendem Rand. Aber mein Sohn braucht den verdammten Doppelrand. Also wenn ihr mit euren Kids heute auch so in die Schlacht um den letzten Tintenkiller zieht, ihr seid nicht alleine. Wir fühlen mit euch und jetzt gibt's Balsam für die September-Seele von Tempest City und ihrem aktuellen Self-Aware auf.

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3: Hallo, hier ist Radio 7 um gleich 9:30 und es gibt Kollegen, die sind so süß, also meistens sind es ja Kolleginnen, die so ganz entspannt alle Hits aus dem Radio mitsummen und um sich herum alles vergessen. Da haben wir gleich Nachschub für euch, 30 Minuten Hits nonstop mit dem Radio 7 Hitsiebener, mit dem Besten aus den 2010ern. In dem Jahrzehnt war ich auf so vielen Hochzeiten, ja, und da haben alle meine Freunde geheiratet gefühlt und auf jeder Hochzeit lief irgendwann J-Lo on the floor aus den 2020ern. Gleich Leonie mit einem ganz schön entspannten Hit und natürlich bei uns auch immer die besten aktuellen Hits. Die neue von Loi, Golden Summer. 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
9: Nach dem frischen Start heute Morgen geht's langsam wieder aufwärts. Geislingen, sonnige 12 Grad, Sigmaringen noch 11, in Lindau sind es 14 Grad und gibt heute 18 bei 21 Grad bei viel Sonne. Morgen mehr Wolken, kann auch mal ein Schauer mit dabei sein. Das Wochenende schaut dann wieder freundlicher aus.
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9: A7 Ulm Richtung Füssenreuth zwischen Kempten und Betzigau, 2 Kilometer Stau, eine Viertelstunde braucht ihr hier länger. Achtung Personen auf der A8 München-Stuttgart zwischen dem Kreuz Ulm-Elchingen und Oberelchingen und weiter auf der A8 Richtung Stuttgart zwischen Kirchheimbeck-West und dem Flughafen, 12 Kilometer Stop and Go, 22 Minuten plus. Der neueste Blitzer steht auf der B29 zwischen Böbingen und Möcklingen. Alle anderen gibt's auf radio7.de. Unsere Hotline ins Servicezentrum ist die 0800 70 77 110. Gute Fahrt, ich bin Corinna und das ist Radio 7 bei der Arbeit.
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0: Hier ist Radio 7. Guten Morgen um gleich 10 Uhr. Und wenn bei euch gleich wieder ein Meeting ansteht, da gibt es ja vorher immer so ein bisschen Smalltalk, ja. Und da unbedingt mitmachen, auch wenn die über, ja, langweilige Dinge reden, wie Fußball zum Beispiel oder so, dann könnt ihr sowas sagen wie, ja, bin mal gespannt, ob Freiburg die Spitze verteidigen kann. Ja, irgendwas halbwegs Kompetentes, damit man eure Stimme gleich zu Beginn des Meetings einfach mal hört. Das ist laut Psychologen extrem wichtig. Egal, was euer Arbeitstag bringt, mit unseren Hits bleibt eure Laune oben. Gleich nach 10, einer der erfolgreichsten Hits aus dem Jahr 2010. I Like von Carrie Hilson, das gemütliche Shallow von Lady Gaga und Bradley Cooper und aus diesem Sommer Mr. Know-It-All. Mehr Musik, mehr Abwechslung.
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1: Zwiebellook, Wetter, ja, die Jacke brauchen wir nachher nicht mehr. Geht auf 18 bis 21 Grad hoch. 14 Grad sind es im Moment in Ellwangen und Biberach, genauso wie in Konstanz. Da strahlt auch schon die Sonne. Morgen mehr Wolken, kann auch mal ein Schauer mit dabei sein. Am Wochenende wieder freundlicher.
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2: Um 10 Uhr, guten Tag. Jetzt ist auch Diesel bei uns so teuer wie noch nie. Aktuell werden im bundesweiten Schnitt 2,45 Euro verlangt. Super ist schon seit Tagen auf Rekordniveau. Besonders teuer ist es an Autobahnraststätten. An der A8 bei Leipheim beispielsweise kostet der Liter Diesel heute Vormittag stolze 2,84 Euro. Die Bundesregierung will für Entlastung sorgen, das Wie steht aber nach wie vor nicht fest. Wie weit gelten Datenschutzregeln auch im privaten Umfeld? Diese Frage will heute der Bundesgerichtshof klären. Thomas Bleskin aus der Nachrichtenredaktion. Warum wird da überhaupt über Datenschutz jetzt gestritten?
3: Vereinfacht gesagt, die Datenschutzregeln gelten normalerweise nicht, wenn jemand Dokumente ausschließlich für persönliche oder familiäre Zwecke nutzt. Genau darüber wird jetzt aber gestritten. In einem Fall hatte eine Tochter heimlich ihre Mutter gefilmt und die Aufnahmen weitergegeben. In einem anderen leitete eine Frau private WhatsApp-Nachrichten einer früheren Freundin an deren Arbeitgeber weiter.
2: Immer mehr Deutsche fordern Schluss mit Cash Only. Bargeldlos bezahlen wollen laut einer YouGov-Umfrage rund 3/4 der Befragten im Restaurant und im Supermarkt. 2/3 zücken die Karte gerne im Einzelhandel. Aber Barzahlen ist nicht ganz out. Auf Volksfesten, Wochen- und Flohmärkten ziehen 2/3 Bargeld vor. Nach dem Landfrauenfest in Amstetten im Alb-Donau-Kreis am vergangenen Wochenende sind 44 Menschen an Magen-Darm erkrankt. Die Ursache ist laut Gesundheitsamt unklar. Von den verwendeten Lebensmitteln sind Proben genommen worden, die Ergebnisse liegen aber noch nicht vor. Die Veranstalterinnen wehren sich nun gegenüber Social Media verbreitete Gerüchte. Sie hätten das Hygienekonzept strikt eingehalten. Sie schließen nicht aus, dass ein infizierter Besucher die anderen angesteckt hat.
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1: Hallo auf die Straßen um kurz nach 10. A7 Ulm-Füssen-Reute zwischen Kempten und Wetzigau. 2 Kilometer Stau. Eine Viertelstunde dauert es länger. 15 Minuten plus auch auf der A8 München-Stuttgart. Ab Wendlingen geht es 8 Kilometer nur stockend vorwärts. Und B29 Aalen-Stuttgart zwischen Iggingen und Schwäbisch Gmünd-Ost. Stop and go 17 Minuten plus. Der neueste Blitzer steht in Radolfzell in der Hasselbrunnstraße. Alle anderen gibt's auf radio7.de. Und wenn ihr noch etwas habt, dann ruft gerne jederzeit an 0800 70 77 110 oder schickt uns eine WhatsApp. Gute Fahrt.
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1: Das Radio 7 Land diskutiert über unsere Morgenteam Challenge. Das sind ja Geschichten, da fällst du vom Glauben ab, wirklich. Finde jemanden, der als Baby im Krankenhaus vertauscht wurde. Und Linda und Gebi haben tatsächlich gleich mehrere Personen gefunden, denen das passiert ist. So krass, jetzt hat sich gerade noch Richard aus Dürpheim gemeldet. Der hat auch eine Story, ist zum Glück nicht dramatisch, ja. Die wird in der Familie bis heute mit einem Lachen erzählt. Hört ihr in 10 Minuten, bringt euch vielleicht auch zum Schmunzeln. Vorher Ed Sheeran's Shape of You und jetzt der Mann mit der kratzigen Stimme. Hat einfach so das gewisse Etwas. Teddy Swims, Mr. Know It All.

0: Radio 7 um 10.13 Uhr. Guten Morgen.
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0: Ja, das sind knackige Challenges für Linda und Gaby. Und ich finde es wirklich krass, dass sie bis jetzt fast jede erfüllen konnten. Auch finde jemanden, der als Baby im Krankenhaus vertauscht wurde. Da hat sich heute Morgen Melanie aus Friedrichshafen gemeldet. Sie wurde nach dem Kaiserschnitt vertauscht und das wurde erst Tage später festgestellt. Wahnsinn. Da ist die Geschichte von Richard aus Dürrheim dagegen fast schon zum Schmunzeln. Richard, erzähl mal, du wurdest ja auch vertauscht.
2: Ich kam 1975 zur Welt und ja, damals war das ja so, die Kinder waren alle in einem Raum, die Babys. Und dann kam natürlich am gleichen Tag mein Vater, die Freude war groß und der Opa noch. Und dann hat die Krankenschwester hat das Kind geholt, aber das Falsche, also hat es irgendwie ein falsches Kind geholt und hat es an der Glasscheibe gezeigt.
0: Ja.
2: Und irgendwie ist es meinem Opa aber dann gleich aufgefallen, irgendwie passt es nicht so ganz, der passt nicht zur Familie sozusagen. Irgendwie meine Mutter natürlich entsetzt, ihr wurde sozusagen schon was unterstellt. Und die Schwester hat dann genau geguckt und hat tatsächlich, ist es dann aufgefallen, dass da eine Verwechslung war.
0: Du, da sagt man immer, Männer gucken nicht so genau hin, aber auf deinen Opa trifft das auf jeden Fall nicht zu.
2: Ja, in dem Fall schon, ja.
0: Morgen früh die nächste Radio 7 Morgenteam-Challenge und da geht es um eine bedrohliche Notlage, in die jemand völlig unverschuldet hineingeraten ist. Schaltet da ein, 7 nach 7 beim Radio 7 Morgenteam.
3: Passe!

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0: Guten Morgen, hier ist Radio 7 mit Corinna um gleich 10:30 und ich finde, da können wir uns ruhig mal so selbst auf die Schulter klopfen, was wir heute schon alles geschafft haben. Wirklich, sonst macht's ja keiner. Seid stolz auf euch, ja? Radio 7 ist bei allem, was weiter ansteht, dabei mit unserem Hitsiebener. Immer ab 20:30 Hits nonstop gleich mit Rihanna, Topic, Dua Lipa und Avicii. 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
0: Schauen wir erstmal auf die aktuellen Temperaturen. 16 Grad sind es in Göppingen, in Ulm sonnige 15, in Leutkirch im Allgäu 14 Grad, geht heute auf 18 bis 21 Grad hoch und wir werden nochmal sonnenverwöhnt. Morgen mehr Wolken, kann auch mal Regen mit dabei sein. Das Wochenende schaut wieder freundlicher aus.
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1: Achtung auf der A96 Lindau München zwischen Kisleck und Leutkirch Süd, eine ungesicherte Unfallstelle. A96 zwischen Neuravensburg und Wangen Nord, 3 Kilometer Stau, da braucht ihr eine Viertelstunde länger Richtung München. Und auf der B29 Aalen Stuttgart zwischen Ickingen und Schwäbisch Gmünd Ost, Stop and Go, 15 Minuten plus. Der neueste Blitzer, den haben wir in Röhlingen in der Hauptstraße. Alle anderen gibt's auf radio7.de. Und wenn ihr noch etwas habt, dann ruft gerne an oder schickt uns eine WhatsApp ins Servicezentrum 0800 70 77 110. Gute Fahrt.
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0: Hier ist Radio 7 um gleich 11 Uhr. Vielleicht noch kurz die Spülmaschine in der Büroküche ausräumen. Das sind irgendwie auch immer die gleichen, die das machen, oder? Dazu mehr Musik, mehr Abwechslung mit Sia gleich nach 11. Miley Cyrus mit ihrem erfolgreichsten Hit Flowers und die aktuelle von David Guetta. 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
0: 15 Grad habt ihr im Moment in Crailsheim und in Donaueschingen sind es 13 Grad. Geht bis auf 21 Grad hoch heute. Dazu viel Sonne.
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10: Um 11 Uhr, guten Tag. Der Dieselpreis hat bei uns in Deutschland ein neues Rekordhoch erreicht. Im bundesweiten Schnitt werden für den Liter 2,45 Euro verlangt, an Autobahntankstellen zum Teil auch 40 Cent mehr. Da werden die Rufe nach einem Eingreifen der Politik immer lauter.
11: Tankrabatt oder Preisdeckel, noch streitet die Regierung über mögliche Maßnahmen. Und die Autofahrer wollen nur eines, dass die Preise schnell runtergehen. Zum 1. Oktober sei das möglich, wenn wir einen Zahn zulegen, sagt CDU-Politiker Frei, plädiert für eine Senkung der Energiesteuer. Claudia Wächter, Nachrichtenredaktion.
10: An immer mehr Flughäfen fällt die 100-Milliliter-Regel für Flüssigkeiten im Handgepäck. So kann in München ab morgen jeder bis zu 2 Liter mitnehmen. Möglich macht das der Einsatz von neuen CT-Scannern. Die gibt es an den Sicherheitskontrollen auch in Stuttgart, aber bislang nur teilweise. Daher gilt dort vorerst weiter die 100-Milliliter-Regel, wie übrigens auch in Memmingen und in Friedrichshafen. Mit einem Doppelkader startet Bundestrainer Jürgen Klopp in seine ersten 4 Länderspiele. Nach den ersten beiden Begegnungen werden die Kader fast komplett ausgetauscht. Insgesamt hat Klopp 44 Spieler nominiert, 16 davon waren bei der WM dabei, 16 Spieler haben noch keinen Länderspieleinsatz. Aufgrund einer Erfindung von 2 Schülern bekommt in Speichingen ein Kreisverkehr einen eigenen Fahrradweg. Die beiden hatten einen Infrarotabstandsmesser für Fahrräder entwickelt. Bei Testfahrten kam heraus, dass fast 2/3 der Autofahrer den gesetzlich vorgeschriebenen Mindestabstand von 1,5 Metern nicht einhielten. Die Stadt reagiert auf diese Ergebnisse und macht den Schulweg der Jungs durch den Radweg nun sicherer.
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0: Hallo auf die Straßen um kurz nach 11. Auf der A7 Ulm-Würzburg zwischen Ellwangen und Dinkelsbühl-Fichtenau 4 Kilometer Stau. 20 Minuten braucht ihr länger. A7 Ulm-Füssenreute ab Kempten-Leubers 15 Minuten Zeitverlust, 2 Kilometer Stau. A96 Lindau-München zwischen Weißensberg und Wangen-Nord 4 Kilometer Stau. Der neueste Blitzer steht in Weilers bei Kisleck, wenn ihr von Leupolz kommt. Und alle anderen gibt's auf radio7.de. Kommt gut ans Ziel.
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0: Ihr schafft eure Donnerstags-To-Dos ab und wir versorgen euch mit dem nötigen Schwung. Cheap Thrills von Sia noch vor 11:30 und dieser Hit hier von David Guetta, der hat den

Sonntagvormittag um 12 nach 11. Seid ihr auf Social Media auch schon über die 100-Tage-Challenge gestolpert? Ja, weil das Jahr jetzt in den Endspurt geht, haben viele nochmal sich vorgenommen, eine neue Sprache zu lernen zum Beispiel oder irgendein Heimwerkerprojekt zu starten oder natürlich 100 Tage Sport. Also wenn eure 100-Tage-Challenge auch ist, so nach dem Sommerurlaub bis Weihnachten einfach nur jeden Tag aufstehen, arbeiten, ja, vielleicht vorher noch anziehen, dann willkommen im Club. Powerschub kommt jetzt von Jennifer Lopez, Save Me Tonight auf Radio 7.

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0: 12 und ihr habt es in unseren News gehört. Ja, Diesel ist jetzt so teuer wie noch nie in Deutschland. Kostet im bundesweiten Schnitt 2,45 Euro. Das wird ja jetzt um 12 nicht noch teurer, oder? Okay, träumen dürfen wir ja. Hab trotzdem einen guten Vormittag gleich mit unserem Radio 7 Hitsiebner. Wir haben für euch die Besten der Besten. Gleich Lady Gaga, Bruno Mars, Teddy Swims und Justin Timberlake. Mehr Musik und mehr Abwechslung auf Radio 7.
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0: Das ist heute wieder ein schöner sonniger Tag ohne böse Überraschungen. 18 bis 21 Grad. 16 Grad habt ihr im Moment in Aalen und Riedlingen und auch am Bodensee. Sonnige 16. Morgen mehr Wolken, kann auch mal ein Schauer mit dabei sein. Das Wochenende sieht wieder freundlich aus.
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0: Auf der A7 Ulm-Würzburg zwischen Ellwangen und Dinkelsbühl-Fichtenau 6 Kilometer Stau. Ihr braucht 22 Minuten länger. A7 Füssen-Reute Richtung Ulm zwischen dem Dreieck Allgäu und Kempten 3 Kilometer Stau. Eine Viertelstunde Zeitverlust. Und A96 Lindau-München zwischen Neu-Ravensburg und Wangen-Nord 4 Kilometer Stau und 18 Minuten plus. Der neueste Blitzer steht auf der B33 in Bavendorf am Ortsausgang Richtung Hefikhofen. Alle anderen auf radio7.de. Und wenn ihr noch etwas habt, dann freuen wir uns über euren Anruf ins Servicezentrum 0800 70 77 110. Dankeschön, rollt gut durch.
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Fast Boy, Beautiful Life.

0: Radio 7 um gleich 12 Uhr. Hallo zusammen. Geht's euch auch so, dass ihr am Anfang der Woche immer noch so voll motiviert seid? Ja, da hat man was Gesundes zum Mittagessen dabei. Und donnerstags, egal, holen wir uns irgendwas vom Bäcker. Energie für euren Mittag kommt auf jeden Fall gleich von Shakira. Die Die, der Sommerhit 2026. Rock von Imagine Dragons und was Gemütliches von Coldplay. 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
9: Ein schöner Spätsommertag, 16 Grad in Heidenheim. In Günzburg und Kempten sind es 15 Grad und das geht tatsächlich nochmal auf 21 Grad hoch heute. Dazu viel Sonne, morgen kommen ein paar mehr Wolken dazu, kann auch mal ein Schauer mit dabei sein. Und das Wochenende sieht wieder sonnig aus.
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10: Es ist 12 Uhr, guten Tag. Bundestrainer Jürgen Klopp startet mit einem Doppelkader in seine Amtszeit. Er hat insgesamt 44 Spieler für die anstehenden 4 Spiele in der Nations League nominiert. Nach 2 Begegnungen will Klopp die Kader fast komplett tauschen.
11: Wir haben keine A- oder B-Mannschaft gemacht, im Sinne von, dass wir glauben, dass gegen diesen Gegner die Mannschaft gewinnen kann. Wir wollen, und das ist ja, denke ich, im Fußball normal, alle 4 Spiele gewinnen.
10: Im ersten Spiel unter Klopps Regie geht's heute in einer Woche gegen die Niederlande. Infolge des Nahostkonflikts steigen die Spritpreise in Deutschland weiter und haben neue Rekordstände erreicht. Laut ADAC kostet nun auch Diesel mit durchschnittlich 2,55 Euro pro Liter so viel wie noch nie. An Autobahntankstellen können es auch 40 Cent mehr sein. Angesichts der Belastung wird in der Politik weiter über Hilfen diskutiert. Im Gespräch sind unter anderem eine niedrigere Mehrwertsteuer, Entlastungen beim CO2-Preis und direkte Ausgleichszahlungen. US-Präsident Trump hat mit 9 Zöllen gegen die Europäische Union gedroht. Hintergrund ist ein Vorschlag von EU-Kommissionspräsidentin von der Leyen. Sie möchte Kanada als erstes assoziiertes Mitglied enger an die Europäische Union binden. Vorgesehen sind mehr Zusammenarbeit etwa bei Technologie, künstlicher Intelligenz und Verteidigung. Trump kritisierte den Plan scharf. Die EU betonte dagegen, die Partnerschaft mit Kanada richte sich nicht gegen die USA. Bei dem kleinen Jungen, der in Ruppertshofen auf der Ostalb von seinem 8-jährigen Bruder mit einem Radlader überrollt wurde, besteht keine Lebensgefahr. Der 1-Jährige wird aber laut Polizei weiter im Krankenhaus behandelt. Der Kleine war auf dem Bauernhof zwischen 2 parkenden Autos hervorgesprungen. In der Landwirtschaft ist es durchaus üblich, dass Jugendliche landwirtschaftliche Fahrzeuge steuern und das auch dürfen. Ein 8-Jähriger am Steuer eines kleinen Radladers ist aber laut Polizei ungewöhnlich.
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9: 2 Meldungen um 12 A7 Ulm-Würzburg zwischen Ellwangen und Dinkelsbühl-Fichtenau. 6 Kilometer Stau, da braucht ihr 28 Minuten länger. Und eine Viertelstunde Zeitverlust auf der A96 Lindau-München zwischen Neu-Ravensburg und Wangen-Nord. Der neueste Blitzer steht in Krumbach in der Hans-Lingel-Straße. Alle anderen gibt's auf radio7.de und unsere Hotline ins Servicezentrum 0800 70 77 110. Kommt gut ans Ziel.
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9: Hallo zusammen. Findet jemanden, der als Baby vertauscht wurde? Diese Challenge hat das Radio 7 Morgenteam gleich doppelt geschafft. Das sind Geschichten, über die das Radio 7 Land spricht. Hört ihr in 10 Minuten nochmal. Wirklich, ich bin vom Glauben abgefallen. Ja? Vorher unsere Lieblingsrocker von Imagine Dragons. Und dieser Hit hier hat 100 Millionen Hörer allein über Streaming begeistert. Macht so viel Spaß. Das ist New Religion. Mehr

0: Schönen Mittag mit Radio 7 um 12 nach 12.
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0: Findet in 24 Stunden jemanden, der als Baby vertauscht wurde im Krankenhaus. Und das hat das Radio 7 Morgenteam tatsächlich sogar doppelt geschafft. Ja, zwei Wahnsinns-Gänsehaut-Geschichten heute Morgen von zwei Wahnsinnsfrauen. Gitta aus Langenau.
2: Ja, eigentlich war ich ein Kind mit ganz vielen dunklen Haaren, aber wir waren zwei. Ich hatte noch ein Kind mit vielen dunklen Haaren.
0: Okay.
2: Genau, und man hat uns in die falschen Betten gelegt.
3: Oh nein.
2: Und nach so ein paar Stunden hat dann die andere Mutter gesagt, das Kind schreit so viel und so laut, das ist nicht meine.
3: Das heißt, hätte die andere Mama auch nicht reagiert, dann wäre das dauerhaft einfach so geblieben.
2: Ja, genau.
3: Wahnsinn.
2: Genau so.
0: Und kurz darauf hat sich dann auch noch Melanie aus Friedrichshafen bei Linda und Gebi gemeldet.
4: Ich wurde direkt nach meiner Geburt vertauscht und nur ein Zufall hat mich zu meinen richtigen Eltern gebracht. Und zwar sind meine Eltern beide Rhesus-negativ und das Kind, was meiner Mutter gegeben wurde, war ein Rhesus-positives Kind. Ich glaube, für meine Mutter war das irgendwie ganz komisch. Und ich denke, die waren einfach nur froh dann hinterher, dass das aufgeklärt wurde.
0: Na ja, bestimmt, das kann man sich ja tatsächlich gar nicht vorstellen. Morgen früh, die nächste Radio 7 Morgenteam-Challenge. Es wird auch wieder happig, da geht es dann um eine bedrohliche Notlage, in die jemand völlig unverschuldet hineingeraten ist. Schaltet ein, 7 nach 7 beim Radio 7 Morgenteam.

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0: Heute noch mal draußen, oder? Wir genießen das heute. Habt einen guten Mittag gleich mit unserem Radio 7 Hitsiebener. Volle Abwechslung mit Beats von Lady Gaga, Entspannung von The Script, Dua Lipa und der neue Hit von Ray Dalton. 30 Minuten nonstop.
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0: Zwiebellook-Wetter. Ja, die Jacke von heute Morgen brauchen wir jetzt nicht mehr bei aktuell 17 Grad in Schwäbisch Hall und Villingen-Schwenningen. 18 Grad in Wangen. Viel Sonne heute. Morgen mehr Wolken. Kann auch mal ein Schauer mit dabei sein. Das Wochenende freundlich.
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0: Achtung, A8 München-Stuttgart beim Rastplatz Federstall eine ungesicherte Unfallstelle. A96 Lindau-München zwischen Neuravensburg und Wangen-Nord, 3 Kilometer Stau, da braucht ihr 15 Minuten länger. Und es stockt mal wieder auf der B31 Friedrichshafen-Stockach, ab Immenstadt-Ost 22 Minuten Stop and Go hier. Der neueste Blitzer steht in Krumbach in der Hans-Lingel-Straße, alle anderen auf radio7.de. Und wenn ihr noch etwas habt, dann ruft gerne jederzeit an 0800 70 77. 110. Dankeschön, kommt gut ans Ziel.
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Ray Dalton, Go That High.

0: Hier ist Radio 7 mit Corinna um kurz vor 1. Und wusstet ihr, dass Lächeln sofort Glückshormone freisetzt? Also selbst wenn man es nur so künstlich macht, ja, für 60 Sekunden. Also eurem Kollegen gleich nach der Pause mal so ein breites Grinsen schenken oder euren Kids. Ja, machen wir ja eh, wenn die so langsam wieder eintrudeln jetzt im Laufe des Mittags. Gute Laune verspricht gleich auch unsere Playlist hier auf Radio 7. Sorry Papi, der aktuelle Hit von Topic. Katy Perry mit quietschbunten Pop und das entspannte Creepin'. 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
18: Freundlich mit Sonne und Wolken. Am aktuellen Geislingen 18, in Neu-Ulm 19, in Singen 19 Grad. Morgen oft Wolken und eventuell mal ein Schauer. Am Wochenende wieder mehr Sonne als Wolken bei 20 bis 25 Grad.
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19: Es ist 13 Uhr. Guten Tag.
3: Bundestrainer Jürgen Klopp startet mit einem Doppelkader in seine ersten vier Länderspiele. Nach den ersten beiden Spielen werden die Kader fast komplett ausgetauscht. Insgesamt hat Klopp 44 Spieler nominiert. 16 davon waren bei der WM dabei. 16 Spieler haben noch keinen Länderspieleinsatz. David Riemer berichtet.
19: Der Bundestrainer will möglichst viele Spieler kennenlernen und er sieht viel Potenzial. Bei einigen Neulingen werden sich viele Fans mit Sicherheit fragen, wer. Nach den ersten Spielen gegen die Niederlande und Griechenland soll es einen Wechsel im Kader geben. Einige Spieler bleiben aber dabei. Rückkehrer Marc-André Ter Stegen wird gegen die Niederlande als Nummer 1 im Tor stehen. Prominente Namen wie Denis Undav, Leroy Sané und Maximilian Bayer fehlen allerdings.
3: Nach dem Fund einer männlichen Leiche in einem Auto in Mössingen hat die Polizei heute weitere Details bekannt gegeben. Demnach lag der Mann bereits mehrere Tage tot in dem abgestellten Wagen. Entdeckt wurde er erst, nachdem ein Passant einen starken Geruch bemerkt und die Polizei verständigt hatte. Die Ermittler schließen ein Verbrechen, aber auch einen Suizid aus. Eine Obduktion ist deshalb nicht geplant. Die Angehörigen wurden informiert. An immer mehr Flughäfen fällt die 100-Milliliter-Regel für Flüssigkeiten im Handgepäck. So kann in München ab morgen jeder bis zu 2 Liter mitnehmen. Möglich macht das der Einsatz von neuen CT-Scannern. Die gibt es an den Sicherheitskontrollen auch in Stuttgart, aber bislang nur teilweise. Daher gilt dort vorerst weiter die 100-Milliliter-Regel, wie übrigens auch in Memmingen und Friedrichshafen. Die Schwarzwaldbahn wird mal wieder gesperrt von 5. Oktober an 4 Wochen lang zwischen Villingen und Donaueschingen. Danach noch 2 Wochen zwischen St. Georgen und Triberg. Es fahren dann Ersatzbusse. Aber offiziell mitgeteilt hat die Deutsche Bahn die Sperrungen noch nicht. In der Auskunft werden die Züge noch als normal fahrend ausgewiesen. Die Bahn erklärt das so: Wir haben die Erfahrung gemacht, dass unsere Fahrgäste im Regionalverkehr in der Regel eine Information rund 7 bis 10 Tage im Vorfeld von Einschränkungen begrüßen.
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18: Auf der A96 Richtung München zwischen Sigmarszell und Wangen Nord 5 Kilometer Stau, eine Viertelstunde Zeitverlust. Und auf der B31 Richtung Stockach zwischen Immenstadt Ost und Hagenau, eine Viertelstunde Zeitverlust. Keinen neuen Blitzer, alle anderen auf radi7.de. Und wenn ihr auch noch was entdeckt, 0800 70 77 110.
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Hallo am Donnerstag. Pfirsiche, Aprikosen, Feigen und sogar Kiwis vom Bodensee. Ja, die werden ja teilweise jetzt schon angebaut. Bin mal gespannt, was da noch so kommt, je weiter der Klimawandel fortschreitet. Mein Traum wäre ja selbst angebauter Kaffee. Aber dafür müsste es, glaube ich, sehr tropisch werden. Und auf Malaria habe ich dann auch wieder keinen Bock. Wie komme ich drauf? Weil heute in unserer großen Wochenkonferenz hier bei Radio 7 gleich drei Kollegen ihre selbst angebauten Chilischoten angepriesen haben. Wir haben alle einen grünen Daumen. Oder rot. Oder gelb. Je nach Chili-Sorte. Viel Spaß beim Garten-Fit-Machen für den Herbst. Mit jetzt einem tropisch scharfen Duett von Topic und Becky G auf Radio 7.

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0: Frohes Schaffen, hier ist Radio 7. Und ich habe richtig viel Süden gleich im Radio 7. Hit 7, na, Fastboy aus Unterfranken. Die sind beteiligt an Medusas Clubbanger Memories. Dann Ray Garvey, der hat seine Karriere ja am Bodensee gestartet. Und das neue Dance-Duett von Loy aus Mannheim mit dem Heilbronner DJ David Puentes. Nur 3 Stück von 30 Minuten Hits nonstop für gute Laune bei der Arbeit nonstop. 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
8: Freundlich mit Sonne und Wolken. Aktuell in Schwäbisch Gmünd 19, in Tuttlingen 18, in Lindau 19 Grad. Morgen oft Wolken und eventuell mal ein Schauer. Am Wochenende wieder mehr Sonne als Wolken bei 20 bis 25 Grad.
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8: Auf der A96 Richtung München zwischen Neuravensburg und Wangen Nord 3 Kilometer Stau und eine Viertelstunde Zeitverlust. Und auf der B31 Richtung Stockach zwischen Meersburg und Uhlingen-Mühlhofen eine Viertelstunde Zeitverlust. Keine neuen Blitzer, alle anderen auf radi7.de. Und wenn ihr auch noch was entdeckt, 0800 70 77 110.
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0: Radio 7 am Donnerstag. Hauptsache nicht Kürbis, die kann ich nicht mehr sehen. Ansonsten freue ich mich aber seit gestern total auf die herbstliche Suppensaison. Denn ich habe nur aus Lauch, Gemüsebrühe und Ricotta eine unglaublich schmackhafte Suppe hinbekommen, sage ich euch. Ich hoffe, ihr hattet jetzt was Gutes im Mittag und mach mit euch einen Verdauungsspaziergang durch die Jahrzehnte gleich. Aus den 10ern Alejandro, aus den 20ern Glass Animals Heatwaves und ganz aktuell nach 2 Tiffany Harris auf Radio 7. 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
2: Zum Schulstart wartet eine ganz besondere Aktion auf alle Erstklässler. Am 20. September könnt ihr einfach mit eurem Kind und der Schultüte im Kino vorbeikommen und sie dort mit tollen Geschenken auffüllen lassen. Im Cineplex Biberach von 12 bis 16 Uhr und im Dietrich-Theater Neu-Ulm von 13 bis 17 Uhr. Und wenn ihr schon da seid, könnt ihr natürlich noch tolle Filme sehen, wie zum Beispiel Coyote vs. Acme oder eine unserer Family Previews von Emil und die Detektive oder Bibi Blocksberg. Also Kind und Schultüte schnappen und vorbeikommen. Die Schultütenaktion gilt ausschließlich für Erstklässler.
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0: 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Freundlich mit Sonne und Wolken und aktuell in Ellwangen 19, in Memmingen 19, in Sigmaringen 19 Grad. Morgen oft Wolken und eventuell mal ein Schauer. Am Wochenende dann wieder mehr Sonne als Wolken bei 20 bis 25 Grad.
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19: Es ist 14 Uhr, guten Tag. Bundestrainer Jürgen Klopp startet mit einem Doppelkader in seine Amtszeit. Er hat insgesamt 44 Spieler für die anstehenden 4 Spiele in der Nations League nominiert. Nach 2 Begegnungen will Klopp die Kader fast komplett tauschen.
20: Wir haben keine A- oder B-Mannschaft gemacht, im Sinne von, dass wir glauben, dass gegen diesen Gegner die Mannschaft gewinnen kann. Wir wollen, und das ist ja, denke ich, im Fußball normal, alle 4 Spiele gewinnen.
19: Im ersten Spiel unter Klopps Regie geht's heute in einer Woche gegen die Niederlande. Infolge des Nahostkonflikts steigen die Spritpreise in Deutschland weiter und haben neue Rekordstände erreicht. Laut ADAC kostet nun auch Diesel mit durchschnittlich 2,55 Euro pro Liter so viel wie noch nie. An Autobahntankstellen können es auch 40 Cent mehr sein. Angesichts der Belastung wird in der Politik weiter über Hilfen diskutiert. Im Gespräch sind unter anderem eine niedrigere Mehrwertsteuer, Entlastungen beim CO2-Preis und direkte Ausgleichszahlungen. Kanada ist offen für die Idee einer Art EU-Sondermitgliedschaft. Das sagte Premierminister Mark Carney in einer Rede vor dem Europäischen Parlament in Straßburg. EU-Kommissionspräsidentin von der Leyen hatte angeregt, Kanada als erstes assoziiertes Mitglied an die EU zu binden. Vorgesehen ist eine stärkere Zusammenarbeit etwa bei Technologie, künstlicher Intelligenz und Verteidigung. US-Präsident Trump reagierte kritisch und drohte mit hohen Zöllen, falls sich der Vorstoß gegen Interessen der USA richten sollte. In einem Regionalzug zwischen Friedrichshafen und Ravensburg hat ein Fahrgast einen Zugbegleiter mit einer abgebrochenen Glasflasche bedroht. Der Bahnmitarbeiter wollte kontrollieren, ob der Mann eine Fahrkarte hat. Als der auf ihn zukam, zog er sich zurück und rief die Polizei. Die rückte mit 2 Streifen und einem Polizeihund an und nahm den Angreifer noch im Zug fest. Er wurde in eine psychiatrische Fachklinik gebracht. Inzwischen sitzt er in Untersuchungshaft.
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21: Auf der A96 Richtung München zwischen Neu-Ravensburg und Wangen-Nord. 3 Kilometer Stau, 1/4 Stunde Zeitverlust. Keine neuen Blitzer, alle anderen auf radio7.de. Und wenn ihr auch noch was entdeckt, 0800 70 77 110.
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die Verwechslungsgeschichte zur Radio 7 Morgen Team Challenge. So in 10 Minuten. Und jetzt starten wir einfach schon mal den Feierabend-Endspurt am kleinen Freitag mit Urlaubsgefühlen von Jonas Blue, Fast Car, nach einem fiesen Ohrwurm von Alex Warren. Mehr

0: Findet jemanden, der als Baby vertauscht worden ist, war die Aufgabe, die Linda und Gebi innerhalb von 24 Stunden zu knacken hatten. Und ich bin echt überrascht, wie viele von euch sich da gemeldet haben. Auch Stefan aus Dinkelsbühl.
1: Ich bin am 14.01. geboren und er ist am 16.01. geboren. Und damals im Krankenhaus als Baby haben sie uns vertauscht. Und da landete ich bei seiner Mutter. Er landete bei meiner Mutter an der Brust.
0: Und er ist in diesem Fall der Mustafa, mit dem Stefan seitdem Kontakt hat.
1: Wir sind ja beste Freunde, wir sind zusammen in die Schule gegangen. Ich war viel bei ihm, bei denen daheim, er war viel bei uns daheim. Also es ist eine richtige Freundschaft eigentlich dann daraus entstanden.
0: Ist das schön, oder? Danke Stefan und alle anderen, die sich gemeldet haben, schon wieder eine Challenge geschafft. Und in der nächsten geht es um eine bedrohliche Notlage, in die jemand völlig unverschuldet und hilflos hineingeraten ist. Unbedingt einschalten, morgen früh 7:07 Uhr, das Radio 7 Morgen Team. Und jetzt Tiffany Harris mit Vertigo.

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0: Radio 7, Wochenendvorfreude im Süden, weil morgen Freitag ist, weil heute schon das Vorwerkfest in Neu-Ulm und morgen schon das Fränkische Volksfest in Crailsheim starten. Und dann habe ich auch noch Hymn for the Weekend, gleich im Radio 7 Hit 7er. Der Coldplay-Klassiker ist nämlich zurück auf unserer Playlist. Dann der Mann mit dem Wochenende im Namen, The Weekend, Dancing in the Flames und wie immer um 30 Minuten Hits nonstop für die bestmögliche Laune in eurem Alltag. 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

0: Morgen oft Wolken und eventuell mal ein Schauer. Am Wochenende wieder mehr Sonne als Wolken bei 20 bis 25 Grad.
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0: Ein Stau auf der A96 Richtung München zwischen Neu-Ravensburg und Wangen Nord. 3 Kilometer, eine Viertelstunde Zeitverlust. Der neueste Blitzer in Ravensburg in der Karlstraße im 30er Bereich. Alle anderen auf radio7.de. Und wenn ihr auch noch was entdeckt, 0800 70 77 110.
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0: Hier ist Radio 7 und was ist der größte Beweis dafür, dass Magier eben keine echten Zauberer sind, so wie der berühmte Florian Zimmer aus Neu-Ulm? Ja, Fernsehkoch Frank Rosin musste da jetzt das Restaurant seines Magietheaters herrichten, um es besser zu machen. Anscheinend hat das allein mit einem Zauberspruch nicht funktioniert. Rosins Restaurant ist heute Abend vielleicht euer Feierabend-Fernsehprogramm und One Republic gleich der garantierte gute Laune-Begleiter beim Schaffen. Need Your Love nach 3. Außerdem ein 2000er Hit, der seiner Zeit voraus war, Call on Me und Lagerfeuerromantik mit Shawn Mendes. 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
0: Freundlich mit Sonne und Wolken und aktuell in Ulm 20, in Donaueschingen 19, in Konstanz 20 Grad. Morgen oft Wolken und eventuell mal ein Schauer. Am Wochenende wieder mehr Sonne als Wolken bei 20 bis 25 Grad.
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14: Es ist 15 Uhr, guten Tag. Bundestrainer Jürgen Klopp startet mit einem Doppelkader in seine ersten 4 Länderspiele. Nach den ersten beiden Spielen werden die Kader fast komplett ausgetauscht. Insgesamt hat Klopp 44 Spieler nominiert, 16 davon waren bei der WM dabei, 16 Spieler haben noch keinen Länderspieleinsatz. David Riemer berichtet.
8: Der Bundestrainer will möglichst viele Spieler kennenlernen und er sieht viel Potenzial. Bei einigen Neulingen werden sich viele Fans mit Sicherheit fragen, wer. Nach den ersten Spielen gegen die Niederlande und Griechenland soll es einen Wechsel im Kader geben. Einige Spieler bleiben aber dabei. Rückkehrer Marc-André Ter Stegen wird gegen die Niederlande als Nummer 1 im Tor stehen. Prominente Namen wie Denis Undav, Leroy Sané und Maximilian Bayer fehlen allerdings.
14: Gleich zweimal gab es heute Bombenalarm an Schulen in Engen im Kreis Konstanz. Gegen 8 Uhr ging beim Schulverbund ein Drohanruf ein. Die Gebäude wurden evakuiert und von der Polizei durchsucht. Ohne Ergebnis. Gegen 11 Uhr kam dann ein zweiter Drohanruf. Diesmal musste auch das Gymnasium geräumt werden. Wieder wurde nichts gefunden. Der Unterricht fiel dadurch aus. Morgen soll alles wieder normal weitergehen. Im jahrelangen Streit um das sogenannte Obi-Orange hat die Baumarktkette jetzt eine Niederlage kassiert. Der Bundesgerichtshof entschied, dass die Farbe nicht exklusiv Obi gehört. Orange stehe eher für Baumärkte allgemein als für eine bestimmte Kette. Konkurrenten wie Hornbach und Globus dürfen den Farbton weiter nutzen. Anders lief es bei anderen Marken. Die Telekom sicherte sich Magenta, Milka ihr Lila und Lindt das Gold ihres Schokohasen erfolgreich als Markenfarbe. Astronauten aus mehreren Ländern trainieren derzeit im Nördlinger Ries für eine Mondmission. Das Gestein im Ries ähnelt dem auf dem Mond und ist daher ideales Übungsgelände. Auch der deutsche Astronaut Alexander Gerst aus Künzelsau hat dort schon vor einigen Jahren trainiert. Das Nördlinger Ries war durch einen Meteoriteneinschlag vor vielen Millionen Jahren entstanden.
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15: Auf der A8 in Richtung München zwischen Eichelberg und Hohenstadt 2 Kilometer Stau, 20 Minuten Zeitverlust. Hier ist auf der rechten Spur ein Fahrzeug liegen geblieben. Und A96 Richtung München zwischen Sigmarzell und Wangen Nord 4 Kilometer Stau, eine Viertelstunde Zeitverlust. Der neueste Blitzer auf der B523 von Schwenningen nach Tuttlingen, kurz vor Mühlhausen an der Brücke im 70er Bereich. Alle anderen auf radio7.de. Und wenn ihr auch was entdeckt, 0870 77 110.
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15: Es ist ja immer eine Ehre für einen Menschen, wenn eine Tierart nach ihm benannt wird, auch wenn es eine Wanze ist. Ja. Wissenschaftler haben jetzt eine Kategorie von sogenannten Weichwanzen neu benannt. Die heißen jetzt Swiftiphilus. Sind aber nicht der Grund, warum es so schön kribbelt, wenn Taylor Musik macht.

0: Spätsommernachmittag. Und was ist das Wichtigste bei einer Hochzeit im Sommer? Also außer dem Ja-Wort, dass das Wetter passt natürlich. Mein Kollege Elias ist auf eine Hochzeit eingeladen, von der er heute früh Linda und Gebi im Radio 7 Morgenteam erzählt hat. Da soll wettermäßig nichts dem Zufall überlassen werden.
1: Das Brautpaar hat, um auf Nummer sicher zu gehen, im Internet eine Wetterhexe engagiert. Das müsst ihr euch mal vorstellen. Sitzt in der Türkei und verkauft sich als Wetterhexe für 18,95 Euro. Das kann man sich nicht vorstellen, oder? Sie hat dann auch Vorgaben bekommen. Die Braut, die darf jetzt bis zur Hochzeit nicht mehr über das Wetter sprechen, gar nicht mehr dran denken. Und dann soll das Ganze klappen. Mit Beweisfoto noch am selben Tag. Also wirklich ganz, ganz, ganz komisch.
0: Ach, Zähne, Haare, Wetter, alles outgesourced. Noch ist dann wohl. Was ihr übrigens mit dem verhext.

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0: Tobias Radesiegen, das Wochenende schon am Horizont. Ich fahre da mal kurz in die alte Heimat, um 30 Jahre Abitur zu feiern. Ich musste heute mit Schrecken feststellen, dass Lukas, einer der beiden Brüder des unterfränkischen DJ-Duos Fastboy, in meinem Abi-Jahr geboren wurde. Ja, aber ich habe mich noch ganz gut gehalten, finde ich. Beautiful Life ist schön und neu von Fastboy. Und gleich im Radio 7 Hits 7, ne? Und natürlich wie immer um halb 30 Minuten Hits nonstop. Auch noch von Coldplay, Loreen, Shakira oder Imagine Dragons gleich. 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
10: Freundlich mit Sonne und Wolken und aktuell in Ahlen 19, in Leutkirch 19, in Singen 21 Grad. Morgen oft Wolken und eventuell mal ein Schauer. Am Wochenende wieder mehr Sonne als Wolken bei 20 bis 25 Grad.
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10: Auf der A8 in Richtung München zwischen Kirchheim West und Mühlhausen. 5 Kilometer Stau, 40 Minuten Zeitverlust. Hier ist ein Fahrzeug auf der rechten Spur liegen geblieben. Und auf der B10 zwischen Geislingensteige und Gingenfils in beide Richtungen 15 bis 20 Minuten Zeitverlust. Keine neuen Blitzer, alle anderen auf radi7.de.
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10: Auf der A8 in Richtung München zwischen Kirchheim West und Mühlhausen. 5 Kilometer Stau, 40 Minuten Zeitverlust. Hier ist ein Fahrzeug auf der rechten Spur liegen geblieben. Und auf der B10 zwischen Geislingensteige und Gingenfils in beide Richtungen 15 bis 20 Minuten Zeitverlust. Keine neuen Blitzer, alle anderen.

0: Kleiner Tipp von mir, weil ja am Wochenende die Wiesn beginnt. Auf dem Fränkischen Volksfest in Crailsheim, da kostet die Maß mindestens 1,20 Euro weniger als in München. Heute Abend Heidi Klums Heidi-Fest im Fernsehen zum Start in die Festzeltsaison. Die passende Musik immer im Wiesn-Hitstream der kostenlosen Radio 7 Streaming-Welt. Und jetzt gleich nach 4 bei mir. Ordentlich Feier- und Feierabendlaune mit Temper Cities Rock kommt der Self-Aware mit D mit von Avicii oder auch dem unwiderstehlichen Sound in Infinity. 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
2: 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Am 20. September könnt ihr einfach mit eurem Kind und der Schultüte im Kino vorbeikommen und sie dort mit tollen Geschenken auffüllen lassen. Im Cineplex Biberach von 12 bis 16 Uhr und im Dietrich-Theater Neu-Ulm von 13 bis 17 Uhr. Und wenn ihr schon da seid, könnt ihr natürlich noch tolle Filme sehen, wie zum Beispiel Coyote vs. Acme oder eine unserer Family Previews von Emil und die Detektive oder Bibi Blocksberg. Also Kind und Schultüte schnappen und vorbeikommen. Die Schultütenaktion gilt ausschließlich für Erstklässler.
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0: Freundlich mit Sonne und Wolken. Aktuell in Crailsheim 19, in Riedlingen 19, in Kempten 18 Grad. Morgen oft Wolken und eventuell mal ein Schauer. Am Wochenende wieder mehr Sonne als Wolken bei 20 bis 25 Grad.
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17: Es ist 16 Uhr, guten Tag. Schlaflosigkeit, Mobbing, Selbstverletzung, EU-Kommissionspräsidentin von der Leyen will Kinder vor den Gefahren von Smartphones und sozialen Medien besser schützen. Sie fordert deshalb strengere Altersgrenzen und will die Online-Anbieter stärker in die Verantwortung nehmen.
18: Die Vorschläge sind eigentlich simpel. Zugang zu Social-Media-Plattformen erst ab 13 Jahren, aber nur mit einem von den Eltern angelegten Account. Ab 15 Jahre dann eigene Konten nach einer Altersüberprüfung, aber mit beschränkten Funktionen. Entscheidend, künftig sollen die Plattformen zunächst nachweisen müssen, dass sie sicher gestaltet sind. Das bedeutet, die Plattformen dürfen nicht süchtig oder abhängig machen. Aus Brüssel, Dieter Ebeling.
17: Im Fall der ungewöhnlichen Malaria-Infektionen in der Nähe des Frankfurter Flughafens gibt es eine traurige Entwicklung. Einer der beiden Erkrankten ist gestorben. Beide hatten die gefährliche Malaria tropica, waren aber weder in einem Risikogebiet noch am Flughafen beschäftigt. Nach Einschätzung der Behörden wurden die Infektionen wohl durch eine eingeschleppte Mücke übertragen. Bereits im Sommer hatten sich 6 Flughafenmitarbeiter mit der Krankheit infiziert, 2 starben. Nach 2 Bombendrohungen ist der Unterricht an einem Schulverbund in Engen heute ausgefallen. Zuerst war auf dem Anrufbeantworter der Schule eine Drohung eingegangen, später folgte ein weiterer Anruf. Die Polizei durchsuchte die Gebäude 2-mal, fand aber keinen Sprengstoff. Schüler und Lehrer wurden vorsorglich evakuiert. Laut Polizei bestand zu keinem Zeitpunkt eine konkrete Gefahr. Morgen soll wieder normal unterrichtet werden. Die Schwenninger Wildwings starten optimistisch in die neue Saison der deutschen Eishockeyliga DEL. Der ganze Verein freut sich auf den Auftakt morgen und dem Heimspiel gegen Frankfurt. Nach 2 Playoff-Viertelfinalteilnahmen in den letzten 3 Jahren ist es Zeit für den nächsten Schritt, sagt Trainer Steve Walker. Das Halbfinale. Wie stark das Team mit vielen Abgängen und neuen Spielen ist, muss sich aber noch zeigen. Das Spiel gegen Frankfurt in der Helios Arena startet morgen um 19.30 Uhr.
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20: A8 Richtung München zwischen Kirchheim-West und Mühlhausen. 8 Kilometer Stau, 50 Minuten Zeitverlust. Hier ein liegen gebliebenes Fahrzeug auf der rechten Spur. A96 Richtung München zwischen Lindau und Neuravensburg. 4 Kilometer Stau, eine Viertelstunde Zeitverlust. Und auf der B10 zwischen Geislingen-Steige und Giegen-Vils in beide Richtungen etwa 20 Minuten Zeitverlust. Der neueste Blitzer steht in Bonn-Landen, Fahrtrichtung Beinfurt an der Bushaltestelle im 70er Bereich. Alle anderen auf radi7.de. Und wenn ihr auch noch was entdeckt, 0800 70 77 110.
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20: Was für eine Woche für Radio 7 Star Leonie. Erst am Sonntag das viel umjubelte und exklusive Radio 7 Mini-Konzert in der fantastischen Location des Wiley Clubs in Neu-Ulm. Und gestern Abend ist sie zum ersten Mal in der Hamburger Elbphilharmonie aufgetreten. Läuft bei ihr und Don't Worry von Leonie läuft noch vorher bei mir. Gut gelaufen.

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0: Immer wenn ich denke, jetzt ist die Aufgabe aber zu schwer für Linda und Gibi, belehrt ihr mich und uns eines Besseren. Das Radio 7 Morgenteam hat ja jeweils nur 24 Stunden Zeit. Und auch jetzt hatten sich wieder einige von euch gemeldet auf der Suche nach Menschen, die als Baby vertauscht worden waren. Wenn auch nur mal ganz kurz, wie zum Beispiel der Richard aus Dürrheim uns heute Vormittag von sich erzählt hat. Und er ist übrigens ein großer Morgenteam-Challenge-Fan.
2: Echt interessant. Tolle Sachen, tolle interessante Sache, die man ja auch teilweise dann fast nicht merken kann. Ja, echt toll.
0: Bisher haben sie

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0: Hier ist Radio 7 und auch wenn schon Donnerstag ist, habe ich mir von den Vätern und Müttern hier im Team, also okay, ehrlich gesagt von den Müttern habe ich mir sagen lassen, dass die Schlacht um Schulhefte, Füller und Federmäpple noch nicht vorbei ist in den Fachgeschäften im Süden. Wenn das heute nach Feierabend noch ansteht bei euch, holt euch Energie aus dem Radio 7 Hit 7er gleich. Wunderbar sommerlich wird's mit Senorita oder auch Sorry Papi. Tolle Melodien habe ich von Dua Lipa, The Weeknd oder auch ganz neu von Ray Dalton in Go That High. Immer um 30 Minuten Hits nonstop. Und immer auf Radio 7. 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
18: 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In Spa Weekend läuft dabei allerdings nicht alles rund für Leslie Mann, Isla Fisher und Anna Faris. Urkomisch und herzerwärmend. 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
0: Freundlich mit Sonne und Wolken, aktuell in Heidenheim 19, in Villingen-Schwenningen 19, in Ravensburg 20 Grad. Morgen oft Wolken und eventuell mal ein Schauer. Am Wochenende wieder mehr Sonne als Wolken bei 20 bis 25 Grad.
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0: Auf der A8 in Richtung München zwischen Kirchheim-West und Mühlhausen 9 Kilometer Stau, eine Stunde Zeitverlust. Auf der B10 Stuttgart Richtung Ulm zwischen Süßen und Geislingen-Steige 35 Minuten Zeitverlust, in der Gegenrichtung 15 Minuten. Und es gibt keinen neuen Blitzer. Alle anderen auf radi7.de. Und wenn ihr noch was entdeckt, 0800 70 77 110.
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0: hier ist Radio 7. Hauptsache nicht Kürbis.
1: Die kann ich nicht mehr sehen. Ansonsten freue ich mich aber seit gestern so richtig auf die herbstliche Suppensaison. Denn ich habe nur aus Lauch, Gemüsebrühe und Ricotta eine unglaublich schmackhafte Suppe hinbekommen, sage ich euch. Heute gibt's Käsebrot, weil ich Käsebrot fast genauso liebe wie die Hits bei Sven Stefani gleich. Turn the Lights Off nach 5, Maroon 5 und Christina Aguilera pfeifen uns fröhlich in den Feierabend. Und schon mal ein bisschen herbstlich melancholisch wird's mit Dusk Till Dawn von Zayn und Sia. 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
25: Hallo, einen schönen Donnerstagnachmittag. Bad Dürheim und Friedrichshafen 19 Grad. Morgen dann ein bisschen mehr Wolken, dadurch auch 1-2 Grad frischer und an ein paar Stellen kann auch ein bisschen Regen runterkommen.
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26: Es ist 17 Uhr, guten Tag. Kanada ist offen für die Idee einer Art EU-Sondermitgliedschaft. Das sagte Premierminister Mark Carney heute in einer Rede vor dem Europäischen Parlament in Straßburg. EU-Kommissionspräsidentin von der Leyen hatte das angeregt. US-Präsident Trump reagierte kritisch und drohte bereits mit hohen Zöllen, falls sich der Vorstoß gegen Interessen der USA richten sollte. Tina Eck berichtet.
27: Eine große Mehrheit der Kanadier kann sich eine engere Beziehung zu den Europäern gut vorstellen. Und der kanadische Premier Carney möchte aus der klassischen Handels- und Wertepartnerschaft eine strategische Allianz machen, in der Kanada und Europa wirtschaftlich, technologisch und sicherheitspolitisch enger zusammenrücken. Gemeinsam ist man stärker.
26: Bei Bauarbeiten im Fuhlerried in Neu-Ulm sind 3 weitere Fliegerbomben aus dem Zweiten Weltkrieg gefunden worden. Sie sollen kommenden Donnerstag entschärft werden. Dafür wird ein Sicherheitsbereich von etwa 1 Kilometer eingerichtet. Betroffen sind rund 40 Firmen und 20 Anwohner. Auch die B10 muss während der Entschärfung gesperrt werden. Im jahrelangen Streit um das sogenannte Obi Orange hat die Baumarktkette jetzt eine Niederlage kassiert. Der Bundesgerichtshof entschied, dass die Farbe nicht exklusiv Obi gehört. Orange stehe eher für Baumärkte allgemein als für eine bestimmte Kette. Konkurrenten wie Hornbach und Globus dürfen den Farbton weiter nutzen. Anders lief es bei anderen Marken. Die Telekom sicherte sich Magenta, Milka ihr Lila und Lindt das Gold ihres Schokohasen erfolgreich als Markenfarbe. In einem Regionalzug zwischen Friedrichshafen und Ravensburg hat ein Fahrgast einen Zugbegleiter mit einer abgebrochenen Glasflasche bedroht. Der Bahnmitarbeiter wollte kontrollieren, ob der Mann eine Fahrkarte hat. Als der auf ihn zukam, zog er sich zurück und rief die Polizei. Die rückte mit 2 Streifen und einem Polizeihund an und nahm den Angreifer noch im Zug fest. Er wurde in eine psychiatrische Fachklinik gebracht. Inzwischen sitzt er in Untersuchungshaft.
28: Die Sparkassen-Wirtschaftsinformationen.
29: Ich bin Ursula Winkler. Anfang des Jahres wurde die Mehrwertsteuer auf Restaurantspeisen gesenkt, aber die Gäste bemerken einer neuen Untersuchung zufolge kaum etwas davon. Die Studie liefert keine Hinweise darauf, dass die Mehrwertsteuersenkung in nennenswertem Umfang an Verbraucher weitergegeben wurde. Das teilte die Gewerkschaft Nahrung Genuss Gaststätten mit. Im Durchschnitt erhöhten sich die Preise sogar um 0,5%. Die Steuer war zum Jahreswechsel auf 7% gesenkt worden. Und noch der Blick auf den DAX, der lag zuletzt mit einem minimalen Plus zum Vortag bei 25.760 Punkten.
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31: Servus, liebe Auto- und Lkw-Fahrer. 5:05. A8 Richtung München, Kirchheim-Tech-West bis Mühlhausen. 11 Kilometer Stau. 1 Stunde plus. B10 Richtung Ulm ab Süßen-Ost. 1/2 Stunde Stau. B28 Richtung Bad Urach. Dettingen-West bis Bad Urach. 35 Minuten Feierabendstau. Und Richtung Tübingen ab Reutlingen-Betzingen 25 Minuten plus. Die 467, wenn ihr Richtung Ravensburg unterwegs seid, ab Langenau 15 Minuten plus und Blitzer in Leutkirch im Öschweg 30 erlaubt. Kommt alle gut an und wenn es noch was gibt, 0800 70 77 110, die Nummer zu Radio 7.
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31: Hey, der romantischste Song aus 2024 kommt nachher. Und der Song ist selber so eine Art One-Night-Stand. Ist in einer einzigen Nacht fertig geworden. Über 10 Wochen danach weltweit Nummer 1, Grammy bekommen und total entspannt. So, jetzt für alle, die noch einiges abarbeiten müssen, erstmal das totale Gegenteil. Beat Bass Bums. Das ist ein aktueller Hit aus Amerika.
0: Mehr

Antenne 5, Radio 7, jetzt mit wirklich dem besten Song aus 2024, wenn es um Romantik geht. Das ist auch ein gefährlicher Song, wenn man jetzt zu zweit im Auto sitzt, ja, und sie vielleicht mag, dann wäre das die perfekte Gelegenheit, sich tief in die Augen zu schauen und zu küssen. So Bruno Mars. Auf Radio 7 gehört, ja, mehr Musik, mehr Abwechslung. Und mehr Romantik.

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1: Gleich auf 6. Wir haben einen Song aus einer Zeit dabei. Nach halb, die war so schön. Da hat der Liter Diesel noch 1,39 im Schnitt gekostet. Die 2010er. Einer der schönsten Songs aus 2013. Gleich mit dabei beim Radio 7 Hit 7er. Gibt's immer eine halbe Stunde Musik. Nonstop. Ja, die aktuellen Songs sind natürlich auch mit dabei. Was aus den Charts von Tiffany Harris mit. Oder was ganz was Neues aus Baden-Württemberg von Loy. Alles gleich ab halb bei Radio 7.
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19: Die zauberhaften Schwestern sind zurück. Sandra Bullock und Nicole Kidman müssen in Practical Magic Teil 2 wieder den Kampf gegen einen jahrhundertealten Fluch aufnehmen. Diesmal aber für die nächste Generation. Und ab geht's ins Wellness-Wochenende. Am schönsten natürlich mit Freundinnen. In Spa-Weekend läuft dabei allerdings nicht alles rund für Leslie Mann, Isla Fisher und Anna Faris. Urkomisch und herzerwärmend. Und Tom Cruise mal nicht als Schönling. Viele Falten, schütteres weißes Haar. In dem Film Digger spielt er den verschrobenen, milliardenschweren Erdölmagnaten Digger Rockwell, der durch seine skrupellosen Geschäfte eine globale Umweltkatastrophe ausgelöst hat. Urkomisch und herzerwärmend. Und Tom Cruise mal nicht als Schönling. Viele Falten, schütteres weißes Haar. In dem Film Digger spielt er den verschrobenen, milliardenschweren Erdölmagnaten Digger Rockwell, der durch seine skrupellosen Geschäfte eine globale Umwelt

0: tief wird heute Nacht. Wie wird's morgen? Morgen mehr Wolken, es kann auch ein bisschen tröpfeln. Es ist wirklich tröpfeln. Ich habe mir so mal so zwei Wettermodelle angeschaut. Also du musst schon echt Pech haben, um morgen irgendwie krass Regen abzubekommen.
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0: Servus, liebe Auto- und Lkw-Fahrer. Es ist viel los. A7 Richtung Würzburg. Unfall passiert ab Aalen-Oberkochen. 30 Minuten Stau. Wird länger. A8 Richtung Stuttgart. Ab Esslingen 35 Minuten Stau. A8 Richtung München. Ab Kirchheim-Tech-West Stau. Eine Stunde plus. Wird besser ab Mühlhausen. B28 Richtung Neu-Ulm. Der Stau geht los. Dettingen-West.

0: Witzwirt in Tafatzweiler. Das ist in der Ortsdurchfahrt, beide Richtungen. Und wenn ihr noch was habt, einfach anrufen im Radio 7 Servicezentrum 0800 70 77 110.
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14: Es wird eine tolle Nacht, um mit einer dicken Bettdecke zu schlafen. Oder jemandem, der eine hat. Noch haben wir Plusgrade. Herfrichtingen 19, Pullingen 21, nachts dann 6. Morgen ein bisschen wolkiger und 2-3 Tröpfelchen können runterkommen.
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15: Es ist 18 Uhr. Guten Abend. Schlaflosigkeit, Mobbing, Selbstverletzung, EU-Kommissionspräsidentin von der Leyen will Kinder vor den Gefahren von Smartphones und sozialen Medien besser schützen. Sie fordert deshalb strengere Altersgrenzen und will die Online-Anbieter stärker in die Verantwortung nehmen.
16: Die Vorschläge sind eigentlich simpel. Zugang zu Social-Media-Plattformen erst ab 13 Jahren, aber nur mit einem von den Eltern angelegten Account. Ab 15 Jahre dann Eigene Konten nach einer Altersüberprüfung, aber mit beschränkten Funktionen. Entscheidend, künftig sollen die Plattformen zunächst nachweisen müssen, dass sie sicher gestaltet sind. Das bedeutet, die Plattformen dürfen nicht süchtig oder abhängig machen. Aus Brüssel, Dieter Ebeling.
15: Im Fall der ungewöhnlichen Malaria-Infektionen nahe des Frankfurter Flughafens gibt es eine traurige Entwicklung. Einer der beiden Erkrankten ist gestorben. Beide hatten die gefährliche Malaria-Tropica-Variante, waren aber weder in einem Risikogebiet noch am Flughafen beschäftigt. Nach Einschätzung der Behörden wurde die Infektion wohl durch eine eingeschleppte Mücke übertragen. Bereits im Sommer hatten sich 6 Flughafenmitarbeiter mit der Krankheit infiziert. 2 starben. Nach 2 Bombendrohungen ist der Unterricht an einem Schulverbund in Engen heute ausgefallen. Zuerst war auf dem Anrufbeantworter der Schule eine Drohung eingegangen. Später folgte ein weiterer Anruf. Die Polizei durchsuchte die Gebäude 2-mal, fand aber keinen Sprengstoff. Schüler und Lehrer wurden vorsorglich evakuiert. Laut Polizei bestand zu keinem Zeitpunkt eine konkrete Gefahr. Morgen soll wieder normal unterrichtet werden. Nach dem Landfrauenfest in Amstetten im Alb-Donau-Kreis sind 44 Menschen an Magen-Darm erkrankt. Die Ursache ist laut Gesundheitsamt noch unklar. Von den verwendeten Lebensmitteln sind Proben genommen worden. Die Ergebnisse liegen aber noch nicht vor. Die Veranstalterinnen wehren sich nun gegen über Social Media verbreitete Gerüchte. Sie hätten das Hygienekonzept strikt eingehalten. Sie schließen nicht aus, dass ein infizierter Besucher die anderen angesteckt hat.
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17: 3 nach 6 dauert heute überall ein bisschen länger, also 15 Minuten Puffer braucht ihr eigentlich überall. Und richtig viel los ist gerade zum Beispiel auf der A8 Richtung München, Kirchheim, Tech Ost bis Ausfahrt Hohenstadt 30 Minuten plus. Richtung Karlsruhe die A8 ab Esslingen 25 Minuten plus. Und auf der B28 Richtung Bad Urach ab Dettingen West 25 Minuten Feierabendverkehr. Blitzer. Bad Schussenried, Steinhausen, Dorfstraße 30 erlaubt. Und wenn es noch was gibt, 0800 70 77 110.
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17: Wir haben jetzt irgendwie gefühlt das Motto Norwegen. Wir haben nachher hier diese 2 Happy Bros aus Norwegen, Madken. Die machen ja nur so gute Laune-Tracks. Nachher dann mit ihren knalligen Hip-Hop-Beats da. Und jetzt der beste, bekannteste und Freundin würde sagen hotteste DJ aus Norwegen. Mit was ganz was Aktuellem.

0: Es ist 17:45 und Jochen aus Mutlangen, der hat heute den größten Fehler seines Lebens, glaube ich, gemacht. Der hat gerade angerufen, einen Blitzer gemeldet und dann, ich habe im Hintergrund, habe ich Reggae gehört, also ganz andere Musik.
1: B29 Richtung Mutlangen.
0: Immer, was hörst du denn da für eine Reggae-Musik im Hintergrund?
1: Das ist Südfunk. Ich höre mal immer Radio 7, wenn ich unterwegs bin im Auto. Und jetzt habe ich aus Versehen mich vertippt und dann habe ich mir das reingezogen.
0: Boah, wie kann man sich denn aus Versehen vertippen? Bei so einer wichtigen Sache.
1: Ja, das ist ein Fehler. Kann man auch wieder gut machen, wenn man dann versucht, das in Zukunft besser zu machen. Nee, aber gut. Nee, finde ich gut. Ich bin Fan von dir. Doch, ich finde es gut.
0: Du hörst mich zwar nicht, aber du bist Fan von mir. Es ist ja
1: schön. Das stimmt doch gar nicht. Nein, ohne Scheiß. Ohne Scheiß. Wirklich, ohne Scheiß.
0: Nee, passt schon. Nur Bob Marley hat ja damals One Love gesungen. Jetzt hast du offenbar zwei. Du musst mir zumindest versprechen, dass Radio 7 die größere Love ist.
1: Das mache ich. Und dir noch einen schönen Tag und vor allen Dingen eine wundervolle Nacht noch.
0: Danke. 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

0: Feierabend für viele. Radio 7 hier am Donnerstag und nach Feierabend beginnt gerade für viele Eltern der eigentliche Horror. Die müssen noch irgendwo hinfahren und ganz bestimmte Dinge kaufen, ja, für die Schule. Ganz bestimmte Farben für die Hefte, ganz bestimmte Linierungen. Das darf ja nicht das Falsche sein. Und da bist du mental, du bist komplett kaputt. Und deswegen gibt's von uns ab halb, was gut tut. Eine halbe Stunde Musik nonstop, Harry Styles am Klavier, David Guetta mit Beat, ja, der baut einen wieder auf und das Highlight wird Coldplay sein, Mega-Hit aus 2008. Gleich im Radio 7 Hit 7er. 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
1: Ich überlege gerade, wie man das irgendwie schön verpacken kann, dass das morgen einmal so ein kurzer Tag, der ist ein bisschen blöd mit Wolken und so. Aber wir lassen den morgigen Tag einfach weg. Wir schauen aufs Wochenende. Wochenende wird temperaturtechnisch ein kleines bisschen wärmer als heute. Und da wird es wieder richtig schön sonnig. Ja, das passt doch fürs Wetter.
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1: A8 Richtung Karlsruhe ab Esslingen. 20 Minuten Stau. Richtung München auf der A8 Eichelberg bis Ausfahrt Hohenstadt. 25 Minuten Stau. Und A81 Richtung Stuttgart ab Sulz. 20 Minuten plus. Blitzer auf der B465 in Schermerhofen sind 70 erlaubt. Und euch allen eine gute Fahrt.
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3: Heute Nacht 6 bis 11 Grad. Blaustein 18, 19 bei euch in Ellwangen. Morgen dann ein kleines bisschen mehr Wolken, kann auch ein bisschen tröpfeln, also wirklich nicht viel. Und die Temperaturen um die 20 Grad.
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4: Ich bin Finn Riebesel, Freund lieb.
5: Der erste Kader von Neubundestrainer Jürgen Klopp steht. Und das ist gleich ein richtig großer. Wegen der XXL-Länderspielpause mit gleich 4 Nations League-Partien hat Klopp 44 Spieler nominiert. Mit dabei viel jugendliche Frische ohne A-Länderspiel. Etwa winkt dem Leipziger Brian Gruder oder Finn Jeltsch aus Stuttgart das Debüt. Klopp sagt:
6: Lektion 1 für unsere gemeinsame Zukunft. Wir lernen, Spaß unter Druck zu haben. Ist eigentlich cool. Wenn Druck da ist, dann geht es um was. Wenn Druck da ist, dann weiß man, dass wirklich wichtig ist in dem Moment. Dann ist es einfacher, sich voll zu fokussieren. Also das ist kein so negatives Wort, das gehört dazu.
5: Klopps erstes Spiel als Bundestrainer ist in einer Woche gegen die Niederlande. Wer nach dem Restaurantbesuch auf die Rechnung schaut, merkt von der Senkung der Mehrwertsteuer eher nichts. Laut einer Studie der Gastrogewerkschaft NGG sind die Preise seit Jahresanfang größtenteils gleich geblieben oder sogar gestiegen. Die Bundesregierung hatte vorab noch gesagt, dass auch die Bürgerinnen und Bürger die Steuersenkung im Portemonnaie spüren werden. Schon damals hatten viele Wirte aber gesagt, dass sie höchstens dafür reicht, die steigenden Kosten auszugleichen. Großer Schritt für die Windenergie. In der Nordsee, rund 100 Kilometer westlich von Helgoland, ist Deutschlands größter Offshore-Windpark ans Netz gegangen. Die 64 Windräder können rechnerisch über 1 Million Haushalte mit Strom versorgen. Weltweit wird aktuell über die Risiken von künstlicher Intelligenz diskutiert. Jetzt hat ChatGPT-Entwickler OpenAI neue Probleme gemeldet. So wurden in Testläufen selbst erstellte Dateien hochgeladen, um sie dann als externe Quellen auszugeben. In einem anderen Fall erfand die KI einfach Daten und wollte das zunächst verbergen. OpenAI nennt das unerwartet und besorgniserregend. Nach einer Hackerattacke seiner KI hatte OpenAI angekündigt, Zwischenfälle künftig transparenter zu machen. Ob im Altenheim, im Sportverein oder Museum, seit mittlerweile 15 Jahren gibt es den Bundesfreiwilligendienst. Rund 650.000 Menschen haben schon mitgemacht, so Bundesfamilienministerin Prien. Sie sagt, freiwilliges Engagement stärkt den gesellschaftlichen Zusammenhalt.
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3: Guten Abend, liebe Auto- und LKW-Fahrer. 307. Vollsperre auf der B19. Das ist zwischen Untergröningen und Laufen. Unfall passiert, beide Richtungen dicht. Und einen neuen Blitzer haben wir keinen. Kommt gut an.
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3: Hey, wir lernen in der halben Stunde eine Newcomerin aus Hamburg kennen, die einen neuen Track draußen hat. Total entspannte Popnummer. Dann gibt's was Neues so mit Country. Also wenn ihr dieses hier von Dasha, wenn euch das gefallen hat, dann könntet ihr den neuen Track lieben. Sind ja hier im Hit-Update eine Stunde lang neue Musik entdecken. Und die besten aktuellen Hits sind auch dabei. Hier unser kleiner Romantiker, Alex von

Boah, da gibt's einen neuen Song, das ist ein schwäbischer Song. Ich glaube, das war gar nicht deren Absicht, aber das ist ein schwäbischer Song. Radio 7 Hit Update, neue Musik entdecken. Jetzt was von Klock Klock. Und die singen da immer wieder, begrab mich neben dir, wenn meine Zeit gekommen ist. Klingt total romantisch. Freundin von mir sagt, aber das ist das Schwabengrab. Wieso ist das das Schwabengrab? Sagt sie, ja, ihr seid doch so. Ein Stein, eine Grabpflege. Und den Namen muss man auch noch einmal draufschreiben. Ich habe dann so getan, als finde ich das nicht lustig und total blöd, aber ganz lustig. Klock, klock. Auf Radio 7.

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1: Kleiner Flashback im Radio 7 Hit Update jetzt. Wir schauen ja auch immer, was wir so für Songs in den letzten Jahren gefeiert haben. Und da schauen wir jetzt weit zurück. 2009. Da hat man sich Diesel noch leisten können. Und wenn man irgendwo auf einer Party war, lief der Song von Flo Rida, Ride Round, damals Riesenhit. Und der ist diese Woche 47 geworden.

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1: Hallo, einen schönen Donnerstagabend. Wir haben knapp unter 20 Grad. Das Feld ist dann bei einigen auf 10 Grad. Morgen dann nicht so, also 1-2 Grad kühler als heute, ein paar mehr Wolken und am Wochenende wieder sonnig und meistens auch knapp über 20 Grad.
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1: Da läuft's. Blitzer in Günzburg, Weißenhorner Straße. Und wenn ihr noch was gesehen habt, ist ja 0800 70 77 110. Immer für euch erreichbar. WhatsApp oder anrufen.
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1: Und ganz viel neue Musik, das Hit-Update auf Radio 7. Immer von 7 bis 8. Und da ist so richtige Strand-Tanzmusik mit. Aber ich weiß nicht, wie man, also ich kenne es nur unter dem Namen Chakalaka-Musik. So ein Track haben wir mit dabei von einem Party-DJ. Dann was ganz was Tolles von Mr. Z, Sometimes I Love You. Und die besten aktuellen Hits auch mit dabei. Hier Cat's Eye mit Animal.

Das sind so normale Sätze mit manchmal. Und der Titel hier heißt Sometimes I Love You. Also manchmal liebe ich dich. Auch total doof. Will man nicht hören.

Wow. Das ist jetzt ein ziemlicher Switch von Taylor Swift zum neuen Ugel-Hit. Radio 7 Hit-Update hier. Ugel. Den kennen die meisten ja mit so entspannten Nummern wie der hier. Aber jetzt macht er das volle Gegenteil. Das, also wenn du jetzt ganz laut diesen

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4: Boah, es ist so kalt, wenn du abends im Fahrrad fährst, du brauchst schon fast Handschuhe. Trossingen 13, Weingarten 15 Grad. Wann wird es wieder so richtig schön? Schaut am Wochenende so aus, als wird es da wieder sonniger, knapp über 20 Grad. Morgen ist dann so ein Überbrückungstag, da wird es nochmal ein bisschen wolkiger als heute.
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5: Ich bin Finn Riebesel, Freundlieb. Der neue Bundestrainer Jürgen Klopp hat seinen ersten Kader vorgestellt. Weil 4 Nations League-Spiele anstehen, nominiert er 44 Spieler. Das ist deutlich mehr als üblich. Unter anderem winkt den Youngstern Said Elmala vom 1. FC Köln und Felix Keidel von der SV Elversberg das Debüt. Klopp sagte:
6: Hat wirklich Spaß gemacht, sich mit den Jungs auszutauschen. Ich kann euch sagen, es bedeutet ihnen allen unglaublich viel, für die deutsche Nationalmannschaft zu spielen. Ich finde, das ist auch mal eine Geschichte, die man so sagen darf. Ich war ja bis vor 4 Wochen auch eher eine Beobachterrolle. Man ist sich da nicht immer ganz sicher. Wir haben uns gemeinsam dazu entschlossen, das ja ab jetzt eben auch wieder sichtbar zu machen.
5: Nächste Woche geht's los mit der Partie gegen die Niederlande. Windenergie wird für die Stromerzeugung bei uns immer wichtiger. Jetzt ist der nächste große Schritt gemacht. In der Nordsee ist Deutschlands bisher größter Offshore-Windpark ans Netz gegangen. Silas Quiring berichtet.
7: Etwas mehr als 100 Kilometer westlich von Helgoland stehen sie, die 64 Windräder des Parks mit dem passenden plattdeutschen Namen He Dreit, also er dreht. Der Park alleine hebt die Leistung der deutschen Offshore-Anlagen von etwa 10 auf jetzt 11 Gigawatt. Umgerechnet heißt das, dass der Park über 1 Million Haushalte mit Strom versorgen kann. Gekostet hat der Bau fast 2,5 Milliarden Euro, übrigens ganz ohne Gelder vom Staat.
5: Das Essen im Restaurant ist trotz der gesenkten Mehrwertsteuer nicht günstiger geworden. Laut einer Studie der Branchengewerkschaft NGG sind die Preise zum Teil sogar gestiegen. Die Bundesregierung hatte die Steuersenkung auch als Verbraucherentlastung angekündigt. In Brandenburg ist ein IS-Anhänger mit mutmaßlichen Anschlagsplänen festgenommen worden. Dafür hat der Mann laut Bundesanwaltschaft unter anderem schon eine Kirche in Bremen als potenzielles Ziel ausgekundschaftet und sich eine Waffe besorgt. Er sitzt jetzt in U-Haft. Die Farbe Orange ist für alle Baumärkte da. Dieses kuriose Urteil hat der Bundesgerichtshof heute gesprochen. Obi wollte einen bestimmten Orangeton als Marke schützen. Die Konkurrenten Hornbach und Globus klagten dagegen und bekamen jetzt vom BGH Recht.
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4: Es ist 8:05. Guten Abend, liebe Auto- und Lkw-Fahrer. B19, Vollsperre in beide Richtungen zwischen Untergröningen und Laufen nach dem Unfall. Und aktueller Blitzer steht in Crailsheim, Hammersbachweg im 30er-Bereich. Kommt gut an und wisst ihr, wenn noch irgendwo was ist, dann einfach anrufen. Nummer die 0800 70 77 110.
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4: Krasse Geschichte. Eigentlich ist es ja für eine Mama der schönste Moment. Baby kommt auf die Welt, du siehst es das erste Mal. Nur einer Mama ist dann aufgefallen, Moment mal, irgendwie ist was mit meinem Kind anders. Stellt sich heraus, die Klinik hat einen ganz großen Fehler gemacht.

0: So hat sich Gitta vor ein paar Jahren ihre Mama zurückgeholt.
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0: Findet jemanden, der als Baby vertauscht worden ist? War die Challenge. Haben wir gedacht, wird es nicht so viele geben. Kennt man ja hauptsächlich aus Filmen. Gab dann doch ein paar. Gitta aus Langenau zum Beispiel war ein besonderes Kind. Die hat dunkle Haare gehabt. Haben ja ganz wenige. Naja, und dann ist es passiert.
2: Eigentlich war ich ein Kind mit ganz vielen dunklen Haaren. Mhm. Aber wir waren zwei. Ich habe noch ein Kind mit vielen dunklen Haaren. Und man hat uns wohl nach dem Herrichten morgens in die falschen Betten gelegt. Und nach so ein paar Stunden hat dann die andere Mutter gesagt, das Kind schreit so viel und so laut, das ist nicht meine.
3: Sie hatte das Gefühl, da hat sich was verändert im Vergleich zu
2: genau,
3: vorher.
2: Genau, da passt sowas nicht. Und meine Mutter hat sich gefreut, dass ich endlich mal Ruhe gegeben habe.
0: Und so ist dann doch Gott sei Dank am Ende jeder.

größten Hits aus den 2010ern. Coldplay so viele damals rausgebracht. Und das mischen wir mit den größten Hits aus den 2020ern, ja, die aktuellen Songs. Hier aus Amerika Teddy's Rims, ja, voll tätowiert und dann so eine Engelstimme. Mr. Know-It-All. 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

Silvani hier, Radio 7. Es gibt gerade eine ganz wichtige E-Mail. Wenn man die vom Chef oder von der Personalabteilung bekommt, dann sollte man was tun. Die ist meistens total nett, ja. Da steht, also ich habe eine bekommen, hallo lieber Sven, du hast noch 6 Resturlaubstage, bitte denk doch dran, die noch zu verplanen. Und du denkst, oh Mann, wie lieb. Da sitzt die Personalchefin und macht sich Gedanken um meinen Urlaub. Und dann ein Kumpel studiert Jura und hat dann gemeint, nee, ist der Urlaub total egal. Aber wenn die diese E-Mail schreibt, dann kann die im Januar dann sagen, wenn du noch sagst, na, ich habe ja vom letzten Jahr noch 6 Tage, kann die sagen, nee, die sind verfallen wegen meiner Hinweis-E-Mail. Aha, so ist es also. Und auf der anderen Seite, ja, diese 6 Tage, da schreibt ja quasi die Firma, hallo, du hast noch 6 Tage, das ist wie ein Gutschein und ein Gutschein, den löst man ein. Also, wenn ihr die E-Mail bekommt, wisst ihr Bescheid, unbedingt Urlaub nehmen, geht nicht automatisch ins nächste Jahr mit. Radio 7 hier. Hallo.

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1: Die Nacht, die bleibt trocken. Morgen und am Wochenende gibt es einen Sonnenwolkenmix mit bis zu 22 Grad.
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2: Ich bin Finn Riebesel, Freundlieb. Für die deutsche Fußballnationalmannschaft stehen die nächsten Länderspiele vor der Tür. Es sind die ersten mit Bundestrainer Jürgen Klopp. Der hat jetzt auch seinen ersten Kader vorgestellt, beziehungsweise zwei Dirk Justes.
3: Ja, für die XXL-Länderspielpause mit gleich vier Nations League-Spielen nominiert Klopp auch doppelt so viele Spieler wie üblich, 44 an der Zahl. Unter anderem winkt den Youngstern Said Elmala vom 1. FC Köln und Felix Keidel von der SV Elversberg das Debüt. Rückkehrer sind etwa Torwart Marc-André Ter Stegen und Mittelfeldmann Serge Gnabry. Nicht dabei sind etwa Dennis Undaf, Leroy Sané und Oliver Baumann. In genau einer Woche geht's los gegen die Niederlande.
2: Anfang des Jahres ist die Mehrwertsteuer auf Speisen in Restaurants dauerhaft gesenkt worden. Bessere Preise gibt's für Gäste aber trotzdem nicht. Das zeigt eine Studie der Branchengewerkschaft NGG. Mehr von Silas Quiring.
4: Bei fast allen untersuchten Gerichten sind die Preise gleich geblieben oder sogar etwas gestiegen. Die Bundesregierung wollte mit der Steuersenkung von 19% auf 7% die Gastronomen, aber explizit auch die Verbraucher entlasten. Schon damals hatten viele Wirte aber gesagt, dass die Entlastung höchstens dafür reicht, die steigenden Kosten auszugleichen. Die Gewerkschaft spricht von einem Steuergeschenk für die Branche, von dem auch die Beschäftigten bisher nicht profitieren.
2: Deutschlands größter Offshore-Windpark ist jetzt an den Start gegangen. In der Nordsee rund 100 Kilometer westlich von Helgoland stehen über 60 Windräder. Sie können rein rechnerisch rund 1,1 Millionen Haushalte mit Strom versorgen. Gebaut wurde der Windpark komplett ohne staatliche Subventionen. In Frankfurt ist jetzt ein dritter Mensch an Malaria gestorben. Der Mann wohnte in der Nähe des Flughafens. Schon im Juli hatten 6 Flughafenmitarbeiter die Tropenkrankheit bekommen. Vermutlich von einer eingeflogenen Mücke. Für 2 von ihnen verlief die Krankheit tödlich. ChatGPT-Entwickler OpenAI meldet neue Probleme mit seiner KI. In Testläufen hat sie Daten einfach erfunden oder Dateien selbst erstellt, um sie als Quelle auszugeben. OpenAI nennt das unerwartet und besorgniserregend. Experten warnen, dass KI irgendwann nicht mehr kontrollierbar sein könnte.

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1: Am Anfang der Folge wird gesagt, was die Geissens vorhaben, also Villa kaufen, Auto kaufen oder Yacht kaufen. Dann beleidigt Robert Geiss Carmen Geiss mit Shovi-Sprüchen in etwa, ja, wenn Männer männlich sind, dann sind Damen dämlich. Dann sagt Carmen zu Robert, Robert! Dann fährt sie zum Friseur oder Schönheitschirurgen und dann geht die ganze Familie ins Sternerestaurant oder zum Bleachen. Ist also alles wie in der Doku-Serie mit den Kaulitz-Zwillingen. Dann trommelt Robert die Familie zusammen, heißt, er brüllt seine erwachsenen Töchter herbei, weil die Namen gebrüllt zu gut klingen. Shania! Davina! Der Papa fährt einkaufen! Und dann kauft Robert jedem eine Villa, ein Auto und eine Yacht. Und darüber regt Carmen sich dann auf und sagt, richtig, Robert!
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0: Ich bin Colin Mock. Jürgen Klopp hat seinen ersten Kader als neuer Bundestrainer vorgestellt. Weil 4 Nations League-Spiele anstehen, nominiert er 44 Spieler, mehr als üblich. Unter anderem winkt den Youngstern Said Elmala vom 1. FC Köln und Felix Keidel von der SV Elversberg das Debüt. Klopp sagt:
1: Hat wirklich Spaß gemacht, sich mit den Jungs auszutauschen. Ich kann euch sagen, es bedeutet ihnen allen unglaublich viel, für die deutsche Nationalmannschaft zu spielen. Ich finde, das ist auch mal eine Geschichte, die man so sagen darf. Ich war ja bis vor 4 Wochen auch eher eine Beobachterrolle. Man ist sich da nicht immer ganz sicher. Wir haben uns gemeinsam dazu entschlossen, das ja ab jetzt eben auch wieder sichtbar zu machen.
0: Nächste Woche geht's los mit der Partie gegen die Niederlande. Seit Anfang des Jahres ist die Mehrwertsteuer auf Speisen in Restaurants dauerhaft gesenkt. Bessere Preise gibt's für Gäste aber trotzdem nicht. Das zeigt eine Studie der Branchengewerkschaft NGG. Mehr von Silas Quiring.
2: Bei fast allen untersuchten Gerichten sind die Preise gleich geblieben oder sogar etwas gestiegen. Die Bundesregierung wollte mit der Steuersenkung von 19% auf 7% die Gastronomen, aber explizit auch die Verbraucher entlasten. Schon damals hatten viele Wirte aber gesagt, dass die Entlastung höchstens dafür reicht, die steigenden Kosten auszugleichen. Die Gewerkschaft spricht von einem Steuergeschenk für die Branche, von dem auch die Beschäftigten bisher nicht profitieren.
0: Tanken ist in Deutschland aktuell so teuer wie noch nie. Der Liter Diesel hat nach Zahlen des ADAC gestern im Schnitt 2,45 Euro gekostet. Damit wurde der bisherige Rekord aus dem April nochmal übertroffen. Beim Benzin jagt schon seit Tagen ein Hoch das nächste. Die geplante engere Zusammenarbeit zwischen der EU und Kanada ist US-Präsident Trump ein Dorn im Auge. Er droht Europa jetzt mit höheren Zöllen und sogar einem Handelsstopp. Europa und Kanada wollen ihre Partnerschaft etwa bei Rüstung, Energie und Technologie vertiefen, über eine Art EU-Sondermitgliedschaft. Beide leiden unter Trumps unberechenbarer Handels- und Außenpolitik und suchen sich andere Bündnisse. Der kanadische Premier Carney sagt, niemand wird uns vorschreiben, mit wem wir international Vereinbarungen treffen dürfen. Deutschlands größter Offshore-Windpark ist an den Start gegangen. In der Nordsee stehen über 60 Windräder. Sie können rechnerisch rund 1,1 Millionen Haushalte mit Strom versorgen. Gebaut wurde der Windpark komplett ohne staatliche Subvention. Fehlstart für Hoffenheim in der Fußball-Europa League. Die TSG verlor ihr Auftaktmatch beim griechischen Club Kreta am Abend mit 0:2.

einer meiner Lieblingssongs jetzt auf der Playlist. Der passt zu jeder Tagesform, zu jeder Stimmung, ob gut oder schlecht gelaunt. Der Beat von Chris Desirandi bringt gute Vibes, Radio 7.

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2: Wir genießen zusammen den Abend, egal ob auf der Couch, im Auto oder in der Nachtschicht. Jetzt für euch die nächste halbe Stunde. Ganz verschiedene Musikrichtungen, was zum Mitsingen und Mitfeiern von Shakira. Richtig viel Stimmung bringt Ed Sheeran. Und jetzt ein Beat zum Wachmachen von Bebe Rexha.

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schönen Donnerstagabend. Nur noch ein bisschen mehr als eine Stunde und dann haben wir Freitag. Endlich Wochenende. Und das feiern wir jetzt mit den drei Girls aus London. Sexy Sound auf der Playlist. Der macht ganz schön Bock. Leak It auf Radio 7.

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1: Es ist Donnerstagabend. Schön, dass ihr bei mir seid. Ja, und wenn ihr zu denen gehört, die in den letzten Nächten einfach irgendwie zu wenig Schlaf abgekriegt haben, weil euch Sorgen wach gehalten haben oder Schmerzen oder irgendwelche Gedanken, die euch haben nicht schlafen lassen, dann nehmt doch diesen Segen mit in die Nacht. Gott segnet euch. Er geht mit euch in die Nacht und schenkt euch Frieden, Hoffnung und neue Perspektive. Ich wünsche euch eine ordentliche Portion Schlaf heute Nacht. Und am Mikrofon der Maris Binder von der Evangelischen Kirche.
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3: Die Nacht, die bleibt trocken. Am Freitag und am Wochenende gibt's einen Sonnen- und Wolkenmix mit bis zu 22 Grad.
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4: Ich bin Colin Mock. Der erste Kader von Neubundestrainer Jürgen Klopp steht. Und es ist ein großer. Wegen der XXL-Länderspielpause mit gleich 4 Nations League-Spielen hat Klopp 44 Spieler nominiert. Mit dabei viel jugendliche Frische ohne A-Länderspiel. Etwa winkt dem Leipziger Brian Gruder oder Fenielch aus Stuttgart das Debüt. Klopp sagt:
5: Lektion 1 für unsere gemeinsame Zukunft. Wir lernen, Spaß unter Druck zu haben. Ist eigentlich cool. Wenn Druck da ist, dann geht es um was. Wenn Druck da ist, dann weiß man, dass wirklich wichtig ist in dem Moment. Dann ist es einfacher, sich voll zu fokussieren. Also das ist kein so negatives Wort, das gehört dazu.
4: Klopps erstes Spiel als Bundestrainer ist nächste Woche gegen die Niederlande. Windenergie wird für die Stromerzeugung bei uns immer wichtiger. Jetzt ist der nächste große Schritt gemacht. In der Nordsee ist Deutschlands bisher größter Offshore-Windpark ans Netz gegangen. Silas Quiring berichtet.
6: Etwas mehr als 100 Kilometer westlich von Helgoland stehen sie. Die 64 Windräder des Parks mit dem passenden plattdeutschen Namen He Dreit, also er dreht. Der Park alleine hebt die Leistung der deutschen Offshore-Anlagen von etwa 10 auf jetzt 11 Gigawatt. Umgerechnet heißt das, dass der Park über 1 Million Haushalte mit Strom versorgen kann. Gekostet hat der Bau fast 2,5 Milliarden Euro. Übrigens ganz ohne Gelder vom Staat.
4: Angriffe auf Bahnpersonal oder auch Einsatzkräfte sollen in Deutschland stärker bestraft werden. Ein Gesetzentwurf aus dem Justizministerium soll in den kommenden Wochen ins Kabinett. Für Attacken soll künftig eine Mindeststrafe von 6 statt bisher 3 Monaten gelten. Inmitten der Diskussion um die Risiken von KI gibt es neue Vorfälle. ChatGPT-Entwickler OpenAI meldet jetzt weitere Probleme und nennt sie unerwartet und besorgniserregend. Fabian Hoffmann, was ist da genau passiert?
7: Also in Testläufen hat die KI viel Aufwand betrieben, um zu schummeln. Da wurden angefragte Daten einfach erfunden oder Dateien selbst erstellt und hochgeladen, um sie dann in der Antwort als Quelle anzeigen zu können. Nach einer Hacking-Attacke seiner KI kündigte OpenAI an, Zwischenfälle künftig transparenter zu machen. Experten sorgen sich, dass die künstliche Intelligenz irgendwann nicht mehr vom Menschen kontrolliert werden kann. Die Branche bringt wegen der Gefahren mittlerweile ins Spiel, die Entwicklung zu verlangsamen.
4: Essen im Restaurant ist trotz der gesenkten Mehrwertsteuer nicht günstiger geworden. Laut einer Studie der Branchengewerkschaft NGG sind die Preise zum Teil sogar gestiegen. Die Bundesregierung hatte die Steuersenkung auch als Verbraucherentlastung angekündigt.

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4: Kartoffelsalat, Nudelsalat, Tzatziki.
3: Er legt alles mithilfe der Grillzange auf den Grill und ganz am Ende fragt er, ob das nicht toll war, mal nicht kochen zu müssen.
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7: Ich bin Colin Mock. Der erste Kader von Neubundestrainer Jürgen Klopp steht. Und es ist ein großer. Wegen der XXL-Länderspielpause mit gleich 4 Nations League-Spielen hat Klopp 44 Spieler nominiert. Mit dabei viel jugendliche Frische ohne A-Länderspiel. Etwa winkt dem Leipziger Brian Gruder oder Fenielch aus Stuttgart das Debüt. Klopp sagt:
8: Lektion 1 für unsere gemeinsame Zukunft. Wir lernen, Spaß unter Druck zu haben. Ist eigentlich cool. Wenn Druck da ist, dann geht es um was. Wenn Druck da ist, dann weiß man, dass wirklich wichtig ist in dem Moment. Dann ist es einfacher, sich voll zu fokussieren. Also das ist kein so negatives Wort, das gehört dazu.
7: Klopps erstes Spiel als Bundestrainer ist nächste Woche gegen die Niederlande. Windenergie wird für die Stromerzeugung bei uns immer wichtiger. Jetzt ist der nächste große Schritt gemacht. In der Nordsee ist Deutschlands bisher größter Offshore-Windpark ans Netz gegangen. Silas Quiring berichtet.
9: Etwas mehr als 100 Kilometer westlich von Helgoland stehen sie. Die 64 Windräder des Parks mit dem passenden plattdeutschen Namen He Dreit, also er dreht. Der Park alleine hebt die Leistung der deutschen Offshore-Anlagen von etwa 10 auf jetzt 11 Gigawatt. Umgerechnet heißt das, dass der Park über 1 Million Haushalte mit Strom versorgen kann. Gekostet hat der Bau fast 2,5 Milliarden Euro. Übrigens ganz ohne Gelder vom Staat.
7: Angriffe auf Bahnpersonal oder auch Einsatzkräfte sollen in Deutschland stärker bestraft werden. Ein Gesetzentwurf aus dem Justizministerium soll in den kommenden Wochen ins Kabinett. Für Attacken soll künftig eine Mindeststrafe von 6 statt bisher 3 Monaten gelten. Inmitten der Diskussion um die Risiken von KI gibt es neue Vorfälle. ChatGPT-Entwickler OpenAI meldet jetzt weitere Probleme und nennt sie unerwartet und besorgniserregend. Fabian Hoffmann, was ist da genau passiert?
10: Also in Testläufen hat die KI viel Aufwand betrieben, um zu schummeln. Da wurden angefragte Daten einfach erfunden oder Dateien selbst erstellt und hochgeladen.
7: Um die Risiken von KI gibt es neue Vorfälle. ChatGPT-Entwickler OpenAI meldet jetzt weitere Probleme und nennt sie unerwartet und besorgniserregend. Fabian Hoffmann, was ist da genau passiert?
10: Also in Testläufen hat die KI viel Aufwand betrieben, um zu schummeln. Da wurden angefragte Daten einfach erfunden oder Dateien.

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9: Die Nacht, die bleibt trocken. Am Freitag und am Wochenende gibt's einen Sonnen- und Wolkenmix mit bis zu 22 Grad.
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10: Ich bin Colin Mock. Jürgen Klopp hat seinen ersten Kader als neuer Bundestrainer vorgestellt. Weil 4 Nations League-Spiele anstehen, nominiert er 44 Spieler, mehr als üblich. Unter anderem winkt den Youngstern Said Elmallah vom 1. FC Köln und Felix Keidel von der SV Elversberg das Debüt. Klopp sagt:
11: Hat wirklich Spaß gemacht, sich mit den Jungs auszutauschen. Ich kann euch sagen, es bedeutet ihnen allen unglaublich viel, für die deutsche Nationalmannschaft zu spielen. Ich finde, das ist auch mal eine Geschichte, die man so sagen darf. Ich war ja bis vor 4 Wochen auch eher eine Beobachterrolle. Man ist sich da nicht immer ganz sicher. Wir haben uns gemeinsam dazu entschlossen, das ja ab jetzt eben auch wieder sichtbar zu machen.
10: Nächste Woche geht's los mit der Partie gegen die Niederlande. Inmitten der Diskussion um die Risiken von KI gibt es neue Vorfälle. ChatGPT-Entwickler OpenAI meldet jetzt weitere Probleme und nennt sie unerwartet und besorgniserregend. Fabian Hoffmann, was ist da genau passiert?
12: Also in Testläufen hat die KI viel Aufwand betrieben, um zu schummeln. Da wurden angefragte Daten einfach erfunden oder Dateien selbst erstellt und hochgeladen, um sie dann in der Antwort als Quelle anzeigen zu können. Nach einer Hacking-Attacke seiner KI kündigte OpenAI an, Zwischenfälle künftig transparenter zu machen. Experten sorgen sich, dass die künstliche Intelligenz irgendwann nicht mehr vom Menschen kontrolliert werden kann. Die Branche bringt wegen der Gefahren mittlerweile ins Spiel, die Entwicklung zu verlangsamen.
10: Seit Anfang des Jahres ist die Mehrwertsteuer auf Speisen in Restaurants dauerhaft gesenkt. Bessere Preise gibt's für Gäste aber trotzdem nicht. Das zeigt eine Studie der Branchengewerkschaft NGG. Mehr von Silas Quiring.
13: Bei fast allen untersuchten Gerichten sind die Preise gleich geblieben oder sogar etwas gestiegen. Die Bundesregierung wollte mit der Steuersenkung von 19% auf 7% die Gastronomen, aber explizit auch die Verbraucher entlasten. Schon damals hatten viele Wirte aber gesagt, dass die Entlastung höchstens dafür reicht, die steigenden Kosten auszugleichen. Die Gewerkschaft spricht von einem Steuergeschenk für die Branche, von dem auch die Beschäftigten bisher nicht profitieren.
10: An deutschen Zapfsäulen gibt es wieder neue Rekordpreise. Laut ADAC hat der Diesel zuletzt im Schnitt 2,45 Euro gekostet und damit so viel wie noch nie. Benzin ist schon die letzten Tage auf einem Rekordhoch. Die Bundesregierung will wieder Entlastung auf den Weg bringen. Wann und wie ist aber noch offen.

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3: Es sind diese winzig kleinen Ticks, die uns in Beziehungen wahnsinnig machen. Ständiges Räuspern, Stöhnen bei jedem Bücken und dieses unerträglich laute Schmatzen, wenn er seinen Apfel isst.
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6: Ich bin Colin Mock. Jürgen Klopp hat seinen ersten Kader als neuer Bundestrainer vorgestellt. Weil 4 Nations League-Spiele anstehen, nominiert er 44 Spieler, mehr als üblich. Unter anderem winkt den Youngstern Said Elmala vom 1. FC Köln und Felix Keidel von der SV Elversberg das Debüt. Klopp sagt:
7: Hat wirklich Spaß gemacht, sich mit den Jungs auszutauschen. Ich kann euch sagen, es bedeutet ihnen allen unglaublich viel, für die deutsche Nationalmannschaft zu spielen. Ich finde, das ist auch mal eine Geschichte, die man so sagen darf. Ich war ja bis vor 4 Wochen auch eher eine Beobachterrolle. Man ist sich da nicht immer ganz sicher. Wir haben uns gemeinsam dazu entschlossen, das ja ab jetzt eben auch wieder sichtbar zu machen.
6: Nächste Woche geht's los mit der Partie gegen die Niederlande. Inmitten der Diskussion um die Risiken von KI gibt es neue Vorfälle. ChatGPT-Entwickler OpenAI meldet jetzt weitere Probleme und nennt sie unerwartet und besorgniserregend. Fabian Hoffmann, was ist da genau passiert?
8: Also in Testläufen hat die KI viel Aufwand betrieben, um zu schummeln. Da wurden angefragte Daten einfach erfunden oder Dateien selbst erstellt und hochgeladen, um sie dann in der Antwort als Quelle anzeigen zu können. Nach einer Hacking-Attacke seiner KI kündigte OpenAI an, Zwischenfälle künftig transparenter zu machen. Experten sorgen sich, dass die künstliche Intelligenz irgendwann nicht mehr vom Menschen kontrolliert werden kann. Die Branche bringt wegen der Gefahren mittlerweile ins Spiel, die Entwicklung zu verlangsamen.
6: Seit Anfang des Jahres ist die Mehrwertsteuer auf Speisen in Restaurants dauerhaft gesenkt. Bessere Preise gibt's für Gäste aber trotzdem nicht. Das zeigt eine Studie der Branchengewerkschaft NGG. Mehr von Silas Quiring.
9: Bei fast allen untersuchten Gerichten sind die Preise gleich geblieben oder sogar etwas gestiegen. Die Bundesregierung wollte mit der Steuersenkung von 19% auf 7% die Gastronomen, aber explizit auch die Verbraucher entlasten. Schon damals hatten viele Wirte aber gesagt, dass die Entlastung höchstens dafür reicht, die steigenden Kosten auszugleichen. Die Gewerkschaft spricht von einem Steuergeschenk für die Branche, von dem auch die Beschäftigten bisher nicht profitieren.
6: An deutschen Zapfsäulen gibt es wieder neue Rekordpreise. Laut ADAC hat der Diesel zuletzt im Schnitt 2,45 Euro gekostet und damit so viel wie noch nie. Benzin ist schon die letzten Tage auf einem Rekordhoch. Die Bundesregierung will wieder Entlastung auf den Weg bringen. Wann und wie ist aber noch offen.
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2: Für die besten Vorhersagen zum Wetter gibt es ganz verlässliche Do-It-Yourself-Wetterstation. Du spannst eine Wäscheleine und hängst Wäsche dran. Dann kannst du ganz genau ablesen, Wäsche flattert, es ist windig, Wäsche nass, Regen, Wäsche trocken, Sommer, Wäsche weg, Sturm.
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3: Heidi Klum ist 52 geworden und hat verraten, wie sie sich so jung und fit hält. Unter anderem durch ein spezielles Frühstück.
4: Und bitte.
3: Spargel, Zwiebeln, Knoblauch, Brühwürfeln.
4: Das liebe ich.
3: Also als ich das gelesen habe, Leute, habe ich mir gedacht, da verzichte ich lieber auf ein paar Lebensjahre und eine tolle Optik.

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1: Ich bin Colin Mock. Der erste Kader von Neubundestrainer Jürgen Klopp steht. Und es ist ein großer. Wegen der XXL-Länderspielpause mit gleich 4 Nations League-Spielen hat Klopp 44 Spieler nominiert. Mit dabei viel jugendliche Frische ohne A-Länderspiel. Etwa winkt dem Leipziger Brian Gruder oder Fenerbahce aus Stuttgart das Debüt. Klopp sagt:
2: Lektion 1 für unsere gemeinsame Zukunft. Wir lernen, Spaß unter Druck zu haben. Ist eigentlich cool. Wenn Druck da ist, dann geht es um was. Wenn Druck da ist, dann weiß man, dass wirklich wichtig ist in dem Moment. Dann ist es einfacher, sich voll zu fokussieren. Also das ist kein so negatives Wort, das gehört dazu.
1: Klopps erstes Spiel als Bundestrainer ist nächste Woche gegen die Niederlande. Seit Anfang des Jahres ist die Mehrwertsteuer auf Speisen in Restaurants dauerhaft gesenkt. Bessere Preise gibt's für Gäste aber trotzdem nicht. Das zeigt eine Studie der Branchengewerkschaft NGG. Mehr von Silas Quiring.
3: Bei fast allen untersuchten Gerichten sind die Preise gleich geblieben oder sogar etwas gestiegen. Die Bundesregierung wollte mit der Steuersenkung von 19% auf 7% die Gastronomen, aber explizit auch die Verbraucher entlasten. Schon damals hatten viele Wirte aber gesagt, dass die Entlastung höchstens dafür reicht, die steigenden Kosten auszugleichen. Die Gewerkschaft spricht von einem Steuergeschenk für die Branche, von dem auch die Beschäftigten bisher nicht profitieren.
1: Großer Schritt für die Windenergie. In der Nordsee ist Deutschlands größter Offshore-Windpark ans Netz gegangen. Die über 60 Windräder können rechnerisch über 1 Million Haushalte mit Strom versorgen. Der Park allein hebt die deutsche Offshore-Windleistung von etwa 10 auf jetzt 11 Gigawatt. Die geplante engere Zusammenarbeit zwischen der EU und Kanada ist US-Präsident Trump ein Dorn im Auge. Er droht Europa jetzt mit höheren Zöllen und sogar einem Handelsstopp. Europa und Kanada wollen ihre Partnerschaft etwa bei Rüstung, Energie und Technologie vertiefen, über eine Art EU-Sondermitgliedschaft. Beide leiden unter Trumps unberechenbarer Handels- und Außenpolitik und suchen sich andere Bündnisse. Der kanadische Premier Carney sagt, niemand wird uns vorschreiben, mit wem wir international Vereinbarungen treffen dürfen. In Frankfurt ist ein dritter Mensch an Malaria gestorben. Der Mann wohnte in der Nähe des Flughafens. Schon im Juli hatten 6 Flughafenmitarbeiter die Tropenkrankheit bekommen, vermutlich von einer eingeschleppten Mücke. Für 2 von ihnen verlief die Krankheit tödlich.

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3: Wenn ein Kind was toll macht, dann wird es hoffentlich gelobt.
4: Super, Finja.
3: Wenn das Kind einfach nur irgendwas macht, wird es allerdings auch sehr oft gelobt von den Eltern.
4: Ganz toll hast du Pipi gemacht, Finja.
3: Ja, Hut ab. Für eine 8-Jährige, toll.
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5: Eine Mur hält sich für ein Mäh. In Thüringen gibt's eine Kuh namens Layla, die ist von klein auf unter lauter Schafen aufgewachsen und hält sich daher jetzt für ein Schaf. Man könnte auch sagen, Layla ist ein echtes Kuckuckskind.
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6: Ich bin Colin Mock. Der erste Kader von Neubundestrainer Jürgen Klopp steht. Und es ist ein großer. Wegen der XXL-Länderspielpause mit gleich 4 Nations League-Spielen hat Klopp 44 Spieler nominiert. Mit dabei viel jugendliche Frische ohne A-Länderspiel. Etwa winkt dem Leipziger Brian Gruder oder Fenerbahce aus Stuttgart das Debüt. Klopp sagt:
7: Lektion 1 für unsere gemeinsame Zukunft. Wir lernen, Spaß unter Druck zu haben. Ist eigentlich cool. Wenn Druck da ist, dann geht es um was. Wenn Druck da ist, dann weiß man, dass wirklich wichtig ist in dem Moment. Dann ist es einfacher, sich voll zu fokussieren. Also das ist kein so negatives Wort, das gehört dazu.
6: Klopps erstes Spiel als Bundestrainer ist nächste Woche gegen die Niederlande. Seit Anfang des Jahres ist die Mehrwertsteuer auf Speisen in Restaurants dauerhaft gesenkt. Bessere Preise gibt's für Gäste aber trotzdem nicht. Das zeigt eine Studie der Branchengewerkschaft NGG. Mehr von Silas Quiring.
8: Bei fast allen untersuchten Gerichten sind die Preise gleich geblieben oder sogar etwas gestiegen. Die Bundesregierung wollte mit der Steuersenkung von 19% auf 7% die Gastronomen, aber explizit auch die Verbraucher entlasten. Schon damals hatten viele Wirte aber gesagt, dass die Entlastung höchstens dafür reicht, die steigenden Kosten auszugleichen. Die Gewerkschaft spricht von einem Steuergeschenk für die Branche, von dem auch die Beschäftigten bisher nicht profitieren.
6: Großer Schritt für die Windenergie. In der Nordsee ist Deutschlands größter Offshore-Windpark ans Netz gegangen. Die über 60 Windräder können rechnerisch über 1 Million Haushalte mit Strom versorgen. Der Park allein hebt die deutsche Offshore-Windleistung von etwa 10 auf jetzt 11 Gigawatt. Die geplante engere Zusammenarbeit zwischen der EU und Kanada ist US-Präsident Trump ein Dorn im Auge. Er droht Europa jetzt mit höheren Zöllen und sogar einem Handelsstopp. Europa und Kanada wollen ihre Partnerschaft etwa bei Rüstung, Energie und Technologie vertiefen, über eine Art EU-Sondermitgliedschaft. Beide leiden unter Trumps unberechenbarer Handels- und Außenpolitik und suchen sich andere Bündnisse. Der kanadische Premier Carney sagt, niemand wird uns vorschreiben, mit wem wir international Vereinbarungen treffen dürfen. In Frankfurt ist ein dritter Mensch an Malaria gestorben. Der Mann wohnte in der Nähe des Flughafens. Schon im Juli hatten 6 Flughafenmitarbeiter die Tropenkrankheit bekommen, vermutlich von einer eingeschleppten Mücke. Für 2 von ihnen verlief die Krankheit tödlich.
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2: Sushi ist erfunden worden von einem japanischen Studenten, der sich dachte,
3: boah, ich hab ja gar nichts mehr im Haus. Nur Reis, eine Gurke und da im Aquarium sind noch Algen und Fische. Wickel ich das halt mal irgendwie zusammen.
2: Der Name ist entstanden, damit sich endlich mal irgendwas auf Uschi reimt. Und der Name Wasabi, weil man beim Probieren immer denkt, aha, scharf, Wasabi mir denn dabei gedacht?
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7: Ich bin Colin Mock. Jürgen Klopp hat seinen ersten Kader als neuer Bundestrainer vorgestellt. Weil 4 Nations League-Spiele anstehen, nominiert er 44 Spieler, mehr als üblich. Unter anderem winkt den Youngstern Said Elmala vom 1. FC Köln und Felix Keidel von der SV Elversberg das Debüt. Klopp sagt:
8: Hat wirklich Spaß gemacht, sich mit den Jungs auszutauschen. Ich kann euch sagen, es bedeutet ihnen allen unglaublich viel, für die deutsche Nationalmannschaft zu spielen. Ich finde, das ist auch mal eine Geschichte, die man so sagen darf. Ich war ja bis vor 4 Wochen auch eher eine Beobachterrolle. Man ist sich da nicht immer ganz sicher. Wir haben uns gemeinsam dazu entschlossen, das ja ab jetzt eben auch wieder sichtbar zu machen.
7: Nächste Woche geht's los mit der Partie gegen die Niederlande. Windenergie wird für die Stromerzeugung bei uns immer wichtiger. Jetzt ist der nächste große Schritt gemacht. In der Nordsee ist Deutschlands bisher größter Offshore-Windpark ans Netz gegangen. Silas Quiring berichtet.
9: Etwas mehr als 100 Kilometer westlich von Helgoland stehen sie. Die 64 Windräder des Parks mit dem passenden plattdeutschen Namen He Dreit, also er dreht. Der Park alleine hebt die Leistung der deutschen Offshore-Anlagen von etwa 10 auf jetzt 11 Gigawatt. Umgerechnet heißt das, dass der Park über 1 Million Haushalte mit Strom versorgen kann. Gekostet hat der Bau fast 2,5 Milliarden Euro. Übrigens ganz ohne Gelder vom Staat.
7: Angriffe auf Bahnpersonal oder auch Einsatzkräfte sollen in Deutschland stärker bestraft werden. Ein Gesetzentwurf aus dem Justizministerium soll in den kommenden Wochen ins Kabinett. Für Attacken soll künftig eine Mindeststrafe von 6 statt bisher 3 Monaten gelten. Inmitten der Diskussion um die Risiken von KI gibt es neue Vorfälle. ChatGPT-Entwickler OpenAI meldet jetzt weitere Probleme und nennt sie unerwartet und besorgniserregend. Fabian Hoffmann, was ist da genau passiert?
10: Also in Testläufen hat die KI viel Aufwand betrieben, um zu schummeln. Da wurden angefragte Daten einfach erfunden oder Dateien selbst erstellt und hochgeladen, um sie dann in der Antwort als Quelle anzeigen zu können. Nach einer Hacking-Attacke seiner KI kündigte OpenAI an, Zwischenfälle künftig transparenter zu machen. Experten sorgen sich, dass die künstliche Intelligenz irgendwann nicht mehr vom Menschen kontrolliert werden kann. Die Branche bringt wegen der Gefahren mittlerweile ins Spiel, die Entwicklung zu verlangsamen.
7: Fehlstart für Hoffenheim in der Fußball-Europa League. Die TSG verlor ihr Auftaktmatch beim griechischen Club Kreta am Abend mit 0:2.